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0: Mit über 360 Sachen über so eine Rennstrecke fliegen, ne? Na, eine 3 stand da vielleicht nicht vor, aber mit deutlich über 200 bin ich mal mit so einem Renn-Porsche über die Formel-1-Strecke in Zandvoort in den Niederlanden gedüst. Ich glaube, 3 Runden habe ich als Beifahrerin ausgehalten. Boah, danach war mir erstmal stundenlang richtig schlecht, ja? Mit einem Formel-1-Auto ist man natürlich noch schneller unterwegs. Warum? Ja, die haben eine enorme Motorleistung und auch das Design spielt da eine große Rolle. Und das hat eine wirklich beeindruckende Reise hinter sich. Christoph Hausdorff aus dem Brillux-Radio-Team dreht mit uns die Zeit jetzt mal zurück. Christoph, wenn wir die Rennwagen von früher mit heute vergleichen, da ist ja optisch so einiges passiert, ne?
1: Ja, definitiv. Insgesamt war das Design in den 60ern eher minimalistisch, erinnerte an eine lange, dicke Zigarre mit 2 Rädern links und rechts, Frontmotor, freistehende Reifen, spitze Nase, die Aerodynamik spielte da kaum eine Rolle, Gewicht sparen war das A und O und dann kamen die Flügel in die Formel 1. Erste Tests gab es.
0: Was hat es mit den Flügeln bitte auf sich?
1: Ja, nicht um in die Luft abzuheben, sondern im Gegenteil, um das Auto auf die Straße zu drücken. Viel Sog für mehr Bodenhaftung. Die Teams, die nutzten tatsächlich das umgekehrte Prinzip von Flugzeugflügeln. Lotus, Ferrari, Tyrrell, alle experimentierten. Ab 1972 tauchten dann die ersten richtig großen Flügel auf. Vorne ein flacher Querbalken vor den Rädern, hinten eine Art Riesenfächer. Die Autos, die wirkten fast wie kleine Flugzeuge.
0: Hat sich das Design der Formel-1-Wagen denn auch am Design des Zeitgeistes orientiert?
1: Ein bisschen schon in den 80ern, da wurden die Autos beispielsweise kantiger, erinnern seitdem an einen rechteckigen Kasten mit einem flachen Flügel vorne und einem modifizierten großen Fächerflügel hinten. Außerdem wurde die Form des Unterbodens weiterentwickelt. Das Auto, das liegt seitdem bei hohen Geschwindigkeiten sicherer auf der Fahrbahn. Seit den 90ern wird das Design von Computerprogrammen berechnet. Jeder Luftstrom wird optimiert. Die Autos, die bleiben breit, flach, mit einem großen Flügel vorne und einem großen Fächer hinten.
0: So, seit einiger Zeit fällt dann aber noch so ein Schutzbügel auf.
1: Ja genau, der Halo, den gibt es aber auch schon wieder inzwischen fast 10 Jahre. Musste mich damals als Zuschauer auch erstmal so ein bisschen daran gewöhnen, an diesen Anblick. Ist aber ganz klar ein Sicherheitsgewinn. Der Halo, der soll den Formel-1-Piloten nämlich bei Überschlägen schützen oder zum Beispiel, wenn ein anderes Auto auf ihn trifft.
0: Vom langen, dicken Zigarrenlook zu Hightech-Rennmaschinen mit flachen Nasen, breiten Unterböden und extrem komplexen Flügeln. Ein Formel-1-Auto, das ist pure Ingenieurskunst, in Bewegung. Unglaublich faszinierend. Mir aber, ehrlich gesagt, viel zu schnell zum Mitfahren. Wird mir nur schlecht werden.
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1: Im Studio Dirk Justus. Die FDP hat einen neuen Vorsitzenden. Auf dem Parteitag in Berlin hat sich Urgestein Wolfgang Kubicki in einer Kampfabstimmung mit etwa 60% gegen Marie-Agnes Strack-Zimmermann durchgesetzt. Sie hatte ihre Gegenkandidatur erst kurzfristig auf dem Parteitag angemeldet. Die Techniker-Krankenkasse hat letztes Jahr so viele mögliche Behandlungsfehler erfasst wie noch nie. Mehr als 7.500 Versicherte meldeten sich mit Verdachtsfällen, hieß es gegenüber den Funke-Zeitungen. Fast ein Drittel entfiel auf chirurgische Eingriffe. Der TK-Vorsitzende Baas forderte einen offeneren Umgang mit Fehlern. Bundesfamilienministerin Prien will die Bildschirmzeit für Kinder begrenzen. Unter Dreijährige zum Beispiel sollten gar keinen Kontakt zu digitalen Endgeräten haben, sagte sie der Welt am Sonntag. Prien denkt nun über neue gesetzliche Regelungen nach. Wie das genau umgesetzt werden soll, bleibt aber erstmal offen. Paris Saint-Germain hat den Titel in der Fußball-Champions League verteidigt. PSG gewann das Finale in Budapest gegen den FC Arsenal 5:4 nach Elfmeterschießen. Nach der regulären Spielzeit hat es 1:1 gestanden. DFB-Kicker Kai Havertz hatte die Londoner in der regulären Spielzeit in Führung geschossen.
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1: Ein Kumpel von mir, der fährt regelmäßig nach Dänemark. 3 Wochen Airbnb, direkt an der Küste, eine Menge Holz, alles super, super cozy. Das ist so dieses typische nordische Gemütlichkeitsgefühl. Oder? So ein knackender Kamin. Herrlich, dieses Gefühl, diese cozy Vibes. Die bringen Menschen, Künstler, auch auf die Leinwand, habe ich mir jetzt sagen lassen. Hüggemalerei nennt man das, Alexandra Peters. Warum gelingt das ausgerechnet den Künstlern aus dem Norden so gut?
2: Wahrscheinlich, weil sie genau wissen, wie man sich drinnen schön macht. Denn draußen ist es in den nordischen Ländern, vor allem im Winter, oft grau, dunkel und kalt. Also holen sie sich das Licht ins Haus und auf die Leinwand. Carl Larsson zum Beispiel, der malte sein eigenes Zuhause in Schweden mit Kindern, Stoffmustern, offenen Fenstern und Sonne auf Holz. Da riecht man fast den frisch gebackenen Kuchen.
1: Ja, das klingt nach einem ziemlich perfekten Nachmittag. Gibt es da noch mehr, die so malen?
2: Claro, Willem Hammershøi zum Beispiel. Bei ihm ist alles ruhig, fast leer. Eine Frau am Fenster, graue Wände, ein bisschen Licht auf dem Boden und trotzdem ist's warm. Dann Peter Severin Kreuer, der zeigt das Gegenteil. Helles Sommerlicht, Menschen am Strand, Abendstimmung in Skagen. Und Fanny Hjurberg, die war im 19. Jahrhundert in Finnland eine der ersten Malerinnen überhaupt. Sie zeigt die Natur so still, dass man sie schon fast hören kann. Alles wirkt ehrlich, unaufgeregt, cozy eben.
1: Ja, das hat ja irgendwie was Zeitloses, ne? Warum wirken diese Bilder auch heute noch so heimelig?
2: Weil sie zeigen, was wir alle brauchen. Ruhe, Licht und Nähe. Kein Luxus, keine Inszenierung, einfach Geborgenheit. Diese Künstler haben das eingefangen, bevor das Wort Hygge überhaupt erfunden war.
1: Kunst wie ein warmer Raum. Schön beschrieben. Das ist die Hygge-Malerei. Alexandra, ich danke dir.
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1: Im Studio Dirk Justus. Wolfgang Kubicki ist neuer FDP-Vorsitzender. In einer Kampfabstimmung setzte er sich mit knapp 60% gegen Marie-Agnes Strack-Zimmermann durch. Die hat ihre Gegenkandidatur erst auf dem Parteitag in Berlin kurzfristig angemeldet. Das befürchtete Verkehrschaos zwischen Österreich und Italien durch die Sperrung der Brenner-Autobahn ist ausgeblieben. Offenbar haben die meisten Autofahrer ihre geplante Fahrt über die Alpen verschoben. Den ganzen Tag über war die vielbefahrene Autobahn gesperrt. Tausende Anwohner protestierten gegen den zunehmenden Verkehr über die wichtige Nord-Süd-Verbindung. Bundesfamilienministerin Prien denkt über neue Regelungen nach, um die Bildschirmzeit für Kinder zu begrenzen. Unter Dreijährige zum Beispiel sollten gar keinen Kontakt zu digitalen Endgeräten haben, sagte sie der Welt am Sonntag. Wie das genau umgesetzt werden soll, bleibt aber erstmal offen. Paris Saint-Germain hat sich erneut Europas Fußballkrone aufgesetzt. Der Titelverteidiger gewann das Champions-League-Finale in Budapest gegen den FC Arsenal mit 5:4 nach Elfmeterschießen. In der regulären Spielzeit hatte der deutsche Nationalspieler Kai Havertz die Londoner in Front geschossen, ihr Paris ausglich.
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1: Essen ist seit Jahrhunderten eins der Lieblingsmotive, nicht nur von Food-Influencern, sondern alle Künstler finden Essen irgendwie gut. Ich bin jetzt keine Künstlerin, aber ich habe Hunger und deswegen hat Alexandra Peter sich mal angeschaut, welche Künstler uns wirklich Appetit machen können.
2: So einige, da schien dann der Hunger echt groß zu sein. Ein Klassiker ist definitiv Paul Cézanne. Der hat Äpfel, Birnen und Pfirsiche gemalt, als wären sie kleine Charaktere. Seine Stillleben sind fast schon meditativ, keine Dekoration, sondern fast eine Studie übers Sehen selbst. Und trotzdem sehen die Früchte so lecker aus, dass man reinbeißen möchte.
1: Okay, also eher die feine Kunstvariante. Gab es denn später auch so Künstler, die das Ganze ein bisschen poppiger gemacht haben?
2: Oh ja, in der Pop-Art ging es dann richtig los. Wayne Thiebaud zum Beispiel, der hat Kuchen, Torten, Eisbecher und Hotdogs gemalt, als wären sie Juwelen. Glänzend, bunt, perfekt aufgereiht. Seine Werke sehen aus wie aus einer amerikanischen Konditorei, aber eigentlich zeigen sie auch, wie sehr Konsum Teil der Kultur geworden ist.
1: Und so in unserer Zeit, gibt es denn da Künstler, die heute noch mit Essen spielen, also jetzt im übertragenen Sinne?
2: Na klar, heute wird das Thema Essen oft mit Humor oder Ironie gespielt. Die japanische Künstlerin Yayoi Kusama zum Beispiel hat schon Kürbisse in grellen Mustern bemalt, fast wie Pop-Art zum Anbeißen. Und der Fotograf Martin Paar zeigt in seinen Bildern, wie übertrieben und manchmal absurd unser Verhältnis zu Fastfood und Genuss geworden ist. Also weniger Stillleben, mehr Gesellschaftsspiegel.
1: Also Essen ist in der Kunst offensichtlich immer angesagt. Ich persönlich wäre jetzt so hungertechnisch eher bei der Pop-Art, also so Kuchen, Torten, Eisbecher, Hotdogs, würde ich jetzt irgendwie alles essen.
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1: Im Studio Dirk Justus. Die FDP hat einen neuen Vorsitzenden. Auf dem Parteitag in Berlin hat sich Urgestein Wolfgang Kubicki in einer Kampfabstimmung mit etwa 60% gegen Marie-Agnes Strack-Zimmermann durchgesetzt. Sie hatte ihre Gegenkandidatur erst kurzfristig auf dem Parteitag angemeldet. Die Techniker-Krankenkasse hat letztes Jahr so viele mögliche Behandlungsfehler erfasst wie noch nie. Mehr als 7.500 Versicherte meldeten sich mit Verdachtsfällen, hieß es gegenüber den Funke-Zeitungen. Fast ein Drittel entfiel auf chirurgische Eingriffe. Der TK-Vorsitzende Baas forderte einen offeneren Umgang mit Fehlern. Bundesfamilienministerin Prien will die Bildschirmzeit für Kinder begrenzen. Unter Dreijährige zum Beispiel sollten gar keinen Kontakt zu digitalen Endgeräten haben, sagte sie der Welt am Sonntag. Prien denkt nun über neue gesetzliche Regelungen nach. Wie das genau umgesetzt werden soll, bleibt aber erstmal offen. Paris Saint-Germain hat den Titel in der Fußball-Champions League verteidigt. PSG gewann das Finale in Budapest gegen den FC

0: Arsenal 5:4 nach Elfmeterschießen. Nach der regulären Spielzeit hat es 1:1 gestanden. DFB-Kicker Kai Havertz hatte die Londoner in der regulären Spielzeit in Führung geschossen.
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1: Essen gehen heißt für mich, ich muss nicht selbst kochen und meistens schmeckt es auch viel besser als das, was ich kochen würde. Aber es gibt Restaurants, bei denen geht es nicht nur um das fantastische Essen, da wird das Essen zu einem Abenteuer, zu einer Art Nervenkitzel. Meine Kollegin Linda Wilmes hat sich das mal genau angeschaut. Linda, was passiert da? Warum geht Essen plötzlich in Richtung Nervenkitzel?
2: Weil manche Restaurants heute nicht mehr satt machen wollen, sondern wach. Ich habe dir 3 Beispiele mitgebracht und da geht's richtig ab. Und die Architektur spielt dabei eine ziemlich große Rolle.
1: Okay, dann leg mal los. Wo starten wir denn?
2: In Spanien, im Disaster Café. Da sitzt du ganz normal am Tisch, bestellst dein Essen und plötzlich Erdbeben. Der Boden wackelt, Gläser klirren und die Lampen schwingen.
1: Okay, das klingt jetzt nicht so wirklich nach einem entspannten Dinner.
2: Überhaupt nicht. Das Erdbeben ist zwar simuliert, aber für den Körper total real. Die Architektur ist technisch extrem präzise gebaut. Mit massiven, fest verankerten Möbeln und beweglichen Böden. Alles ist so konstruiert, dass es instabil wirkt, ohne wirklich gefährlich zu sein. Der Puls ist oben, der Körper im Alarmmodus. Und genau das bleibt hängen.
1: Also eher Adrenalin statt Aperitif. Wie geht's weiter mit Nummer 2?
2: Das Devil Island Prison in China. Und da wird's nochmal ein bisschen intensiver, denn schon der Eintritt ist Teil der Architekturerfahrung. Man muss zum Beispiel seine Fingerabdrücke abgeben. Es gibt klare Regeln und ganz feste Abläufe.
1: Fingerabdrücke. Fühlt man sich dann wie so ein Insasse da?
2: Ja, die Räume sind eng, Materialien hart, schwere Türen, ganz karge Zellen und kaum Privatsphäre. Diese Architektur erzählt von Macht, von Disziplin und auch von Überwachung. Man geht nicht essen, man wird eingeliefert.
1: Boah, spätestens jetzt hätte ich keinen Appetit mehr, ich persönlich jetzt. Fühlt sich eher so an, als hätte man da ein bisschen Freiheitsentzug statt ein leckeres Essen. Was kommt denn noch?
2: Das Hospitalis in Riga in Lettland. Ein Restaurant, das aussieht wie eine Klinik. Ja, das gibt's wirklich. Weiße Wände, kaltes Licht, tausende medizinische Geräte überall. Und gegessen wird auf OP-Liegen oder an Behandlungstischen.
1: Okay, Krankenhausatmosphäre zum Essen.
2: Exakt. Und genau das ist auch der Punkt. Krankenhäuser sind Orte, an denen wir Kontrolle abgeben, uns ausliefern. Und das ist oft verbunden mit Angst. Die Architektur greift das bewusst auf und macht es zum Erlebnis. Der Raum konfrontiert uns mit Unbehagen und das vermeiden wir normalerweise. Naja, ob man das mag, das ist Geschmackssache.
1: Ja, jeder soll ja am Ende so essen, dass er das auch gut findet. Hier geht es ja vielleicht auch gar nicht so richtig ums Essen bei den Restaurants, sondern eher mehr um Adrenalin, Kontrolle und Angst. Um Gefühle, die wir sonst draußen im echten Leben erleben. Und da zeigt sich, Architektur kann mit der richtigen Story zum verrückten Erlebnis werden, zum Spielplatz der Sinne und vielleicht auch ein bisschen

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1: Im Studio Anna Löwer. Wolfgang Kubicki ist neuer FDP-Vorsitzender. In einer Kampfabstimmung setzte er sich mit knapp 60% gegen Marie-Agnes Strack-Zimmermann durch. Die hatte ihre Gegenkandidatur erst auf dem Parteitag in Berlin kurzfristig angemeldet. Eine BAföG-Erhöhung ist wohl erstmal vom Tisch, das glaubt Bundesforschungsministerin Bär. Den Funke-Zeitungen sagte sie, eine Reform der Studi-Ausbildungsförderung habe bei Schwarz-Rot keine Mehrheit mehr. Sie verweist auf Kürzungen bei Pflegebedürftigen und beim Kindergeld, da könne man nicht woanders höhere Leistungen versprechen. An vielen Orten gibt's heute Aktionen, die auf die Gefahren von Tabak, Nikotin und Co. aufmerksam machen, denn es ist Weltnichtrauchertag. In Deutschland raucht fast jeder Fünfte. Vor allem bei Jugendlichen sind Kippen und E-Zigaretten in den letzten Jahren wieder beliebter geworden. Paris Saint-Germain hat sich erneut Europas Fußballkrone aufgesetzt. Der Titelverteidiger gewann das Champions-League-Finale in Budapest gegen den FC Arsenal mit 5:4 nach Elfmeterschießen.
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1: Trends sind ja schon irgendwie komisch, ne? Da wird aus so einer ganz normalen Zahl plötzlich Kult. Jüngstes Beispiel 6-7, was ja nicht mal eine Bedeutung hat. Ähnlich ist es mit der Zahl 42. Die taucht seit Jahrzehnten immer wieder auf und hat ihren Ursprung in der Science-Fiction-Reihe Per Anhalter durch die Galaxis. Da berechnet ein Supercomputer die Antwort auf die große Frage nach dem Leben, dem Universum und dem ganzen Rest und kommt auf 42. Und seitdem wird spekuliert, warum ausgerechnet 42. Was hat sich der Autor dabei gedacht? Das war jahrelang das große Geheimnis der Popkultur. Kollege Daniel Peters, welche Theorien gibt's dazu?
2: Oh, da gibt's wirklich jede Menge, vor allem im Internet. Um die bekannteste zu verstehen, müssen wir kurz ins Buch schauen. Die Hauptfiguren Ford und Arthur versuchen im zweiten Band die große Frage zu rekonstruieren. Also die Frage, deren Antwort 42 ist. Dazu ziehen sie blind Scrabble-Buchstaben aus einem Beutel und am Ende steht da, wie viel ist 9 multipliziert mit 6? Und jetzt alle einmal kurz mitrechnen, 9 mal 6 gleich 54, zumindest in unserem Zahlensystem.

0: Im Buch lautet die Antwort aber eben 42. Einfach nur ein Fehler, ein Witz. Viele Fans wollen das nicht glauben und sie haben etwas herausgefunden. In einem anderen mathematischen System, dem 13er Stellenwertsystem, wäre die Antwort absolut richtig. Dort gibt es nämlich nicht nur 10 Ziffern, 0 bis 9, sondern 13. Dadurch sehen manche Zahlen einfach anders aus und die 54 wird zu 42. Total nerdig, müssen wir auch nicht verstehen, aber das zeigt einfach, was sich die Fans da alles überlegt haben. Eine andere Theorie, die ich im Netz gefunden habe, 42 sei einfach die Summe aller Augen auf einem Würfelpaar. Oder in der jüdischen Mystik, der Kabbala, besteht einer der Namen Gottes aus 42 Teilen. Das ist eine Art Gebetsfolge, für manch einen der Beweis, dass die 42 tatsächlich eine göttliche Bedeutung hat.
1: Okay, wilde Theorien. Ist da denn irgendwas dran?
0: Nee. Zumindest nicht für Autor Douglas Adams. 15 Jahre nach Veröffentlichung des ersten Teils hat er das Rätsel aufgelöst. Es war einfach nur ein Scherz. Zitat: Es musste eine Zahl sein, eine ganz gewöhnliche, eher kleine Zahl. Und ich nahm diese. Binäre Darstellung, Basis 13, tibetische Mönche, das ist totaler Unsinn. Ich saß an meinem Schreibtisch, starrte in den Garten hinaus und dachte, 42 passt. Ich tippte es hin, das ist alles. Das war 1993, da war das Internet noch nicht so wirklich das große Ding. Und trotzdem wird bis heute weiter diskutiert. Wahrscheinlich hoffen die Fans insgeheim immer noch auf ein bisschen Magie hinter der 42.
1: Tja, manchmal ist die Antwort ganz simpel und die Frage das eigentliche Rätsel. Und auch wenn ich ja selber total neugierig bin, das ist so eine Sache, da habe ich dann doch irgendwie mehr Spaß dran. Ne? So das Geheimnis zu entschlüsseln ist dann irgendwie cooler, als die langweilige Wahrheit zu kennen.
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1: Im Studio Anna Löwer. Eine BAföG-Erhöhung hat aktuell wohl keine Chance. Das glaubt Bundesforschungsministerin Bär. Sie habe gehört, dass die Regierungsfraktionen die Reform nicht mehr unterstützen, sagte die CSU-Politikerin den Funke-Zeitungen. Sie verweist auf Kürzungen bei der Pflege und beim Kindergeld. Da könne es nicht woanders höhere Leistungen geben. Die FDP hat einen neuen Vorsitzenden. Auf dem Parteitag in Berlin hat sich Urgestein Wolfgang Kubicki in einer Kampfabstimmung mit etwa 60% gegen Marie-Agnes Strack-Zimmermann durchgesetzt. Sie hatte ihre Gegenkandidatur erst kurzfristig auf dem Parteitag angemeldet. Rauchen schadet der Gesundheit und doch greifen viele Menschen tagtäglich zur Kippe oder E-Zigarette. Genau darum geht's heute am Weltnichtrauchertag. Auch in Deutschland ist Rauchen immer noch weit verbreitet. Fast jeder Fünfte macht das. Paris Saint-Germain hat den Titel in der Fußball-Champions League verteidigt. PSG gewann das Finale in Budapest gegen den FC Arsenal 5:4 nach Elfmeterschießen. Nach der regulären Spielzeit hat es 1:1 gestanden.
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1: Das Erste, was mir einfällt, wenn ich an die Schweiz denke, ist schön, aber teuer. Um da Urlaub zu machen, braucht man schon einen dicken Geldbeutel. Noch typisch für die Schweiz, klar, Schokolade, außerdem Käse und natürlich das fantastische Alpenpanorama. Aber die eigentliche Superkraft der Schweizer ist noch viel kleiner und gleichzeitig aber richtig groß. Die sind nämlich

0: die Champions darin, Dinge perfekt zu machen. Alexandra Peters aus der Brillux Radio Redaktion, du hast mal geschaut, warum keine Schraube wackelt, wenn es um bestimmte Produkte geht, die aus der Schweiz kommen. Wie sieht das denn konkret aus?
1: Das fängt bei den Uhren an. Rolex, Omega, Patek Philippe, das sind Marken, die stehen weltweit quasi für Perfektion am Handgelenk. Da wird jedes Bauteil zigmal geprüft, bis es auf die Sekunde genau tickt. Und auch Schweizer Taschenmesser kennen wir alle und das nicht nur seit MacGyver. Winzige Schraubenzieher, Sägen und Scheren, die millimetergenau sitzen und aufklappen, als würde man durch weiche Butter schneiden. Dazu kommt moderne Medizintechnik. Die Schweiz baut beispielsweise superpräzise Geräte für Operationen. Da muss einfach alles stimmen, sonst wird's gefährlich.
0: Ist das so eine Art Nationaltalent oder woher kommt dieser Perfektionismus?
1: Das hat tatsächlich historische Gründe. Die Schweiz hatte nie besonders viele Bodenschätze, also haben sie schon im 16. Jahrhundert angefangen, sich auf Feinmechanik zu konzentrieren, vor allem auf Uhren. Wenn man wenig hat, muss eben alles, was man herstellt, top sein. Mit der Zeit wurde Genauigkeit zum Markenzeichen für die Schweiz, so ein Ding im Stil von, wenn wir es machen, dann richtig.
0: Und wie bleibt das so? Ich meine, das fällt ja nicht vom Himmel.
1: Da steckt ein richtig gutes Ausbildungssystem hinter. Die duale Berufsausbildung hat ein extrem hohes Niveau in der Schweiz. Feinmechaniker oder Mikrotechniker bekommen dort richtig gutes Handwerkszeug mit und haben super Karrieremöglichkeiten. Handwerk gilt als wertvoll und wird in der Schweiz richtig gefeiert. Qualität statt Masse. Das ist in der Schweiz nicht nur ein Spruch. Das wird gelebt.
0: Heißt für uns, Präzision kommt nicht von Zauberhand. Die Schweizer haben es über Jahrhunderte gelernt und auch perfektioniert. Von der Luxusuhr bis zum Taschenmesser, da passt einfach alles.
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1: Im Studio Anna Löwer. Eine BAföG-Erhöhung ist wohl erstmal vom Tisch, das glaubt Bundesforschungsministerin Bär. Den Funke-Zeitungen sagte sie, eine Reform der Studi-Ausbildungsförderung habe bei Schwarz-Rot keine Mehrheit mehr. Sie verweist auf Kürzungen bei Pflegebedürftigen und beim Kindergeld, da könne man nicht woanders höhere Leistungen versprechen. An vielen Orten gibt's heute Aktionen, die auf die Gefahren von Tabak, Nikotin und Co. aufmerksam machen, denn es ist Weltnichtrauchertag. In Deutschland raucht fast jeder Fünfte. Vor allem bei Jugendlichen sind Kippen und E-Zigaretten in den letzten Jahren wieder beliebter geworden. Der neue FDP-Chef Kubicki will das Profil seiner Partei schärfen und bei politischen Streitfragen Gegenwind in Kauf nehmen. Bei seiner Rede auf dem Parteitag in Berlin sagte er, der Debattenraum in Deutschland werde immer kleiner. Reale Probleme wie die Migrationspolitik würden automatisch ins rechte Lager abgeschoben. Paris Saint-Germain hat sich erneut Europas Fußballkrone aufgesetzt. Der Titelverteidiger gewann das Champions-League-Finale in Budapest gegen den FC Arsenal mit 5:4 nach Elfmeterschießen.
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2: Es ist kurz nach 8. Euch einen fantastischen Sonntag. Ich bin Dani Wiese hier bei Drillux Radio. Ich hoffe, ihr startet entspannt in den Tag. Ne? Ihr seid noch im Kaffeemodus. Ja, bin ich auch noch. Und Leute, gleich nach 3 Songs kümmern wir uns um den Sound von Depeche Mode. Was der mit unserer Hauptstadt, mit Berlin zu tun hat. Darüber sprechen wir. Jetzt erstmal Lawrence Spencer Smith mit Pray, danach James Arthur mit Say You Won't Let Go. Hier bei Drillux Radio.
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Neonlicht und graue Fassaden, Nächte ohne Sperrstunde, eine geteilte Stadt, Berlin in den 80ern und mittendrin tauchte eine Band auf, die die Welt verändern sollte, nämlich Depeche Mode. Ihr Sound trägt Berlin-DNA. Depeche Mode saugte Inspiration aus den grauen Wänden der Hauptstadt, den bunten Graffitis und mein Kollege Christoph Hausdorff hat sich auf Spurensuche begeben. Christoph, was machte denn Berlin damals so?

0: So elektrisierend für diese Band.
1: Ja, das war wirklich ein kreativer Blitzschlag mitten in ihrem Leben. Man schlenderte nachts durch vernebelte Straßen, man stolperte in verrauchte Clubs. Farben, Energie, das war Berlin für Depeche Mode. Einzelne Mitglieder gefiel es sogar so gut, dass sie zwischen 1983 und 86 phasenweise in Berlin gelebt haben. Es war günstig, roh, international, also perfekt für Musiker, die experimentieren wollten. Und Depeche Mode, die waren voll im Tunnel, haben rund um die Uhr aufgenommen, sind rausgegangen, haben getanzt und Berlin, ich sag mal, einfach aufgesogen.
0: Und wie stark prägte Berlin die Musik von Depeche Mode wirklich?
1: Sehr. Berlin ist noch heute in den Songs hörbar, steckt wie ein Stromschlag in jeder Note. Die Stadt war für Depeche Mode nicht nur Kulisse, die rohe, dunkle Industrieästhetik West-Berlins, verlassene Fabrikhallen, Neonlicht, dampfende Gullis, kalte Wände. Das alles spiegelt sich in den metallischen, mechanischen Sounds wieder, die später typisch für DM wurden. Berlin war wie eine Maschine, die jeden Beat kantiger, härter, kälter gemacht hat.
0: Bei welchen Songs können wir das denn sehr gut hören, Christoph?
1: Ja, ich finde in Hymnen wie People Are People und Master and Servant vom 84er Album Some Great Reward, das vierte Album von Depeche Mode, das wurde ja zum Teil in Berlin im Hansa-Studio in Kreuzberg aufgenommen. Die Räume hatten Charakter, die Akustik, die zischte und knisterte. Und wenn wir uns diese Songs heute anhören, ist irgendwie in beiden Berlin zu hören. 24 Stunden am Tag ausgehen, tanzen, aufnehmen, leben. Das sagte einmal Frontman Dave Gahan. Also dieses Leben floss ziemlich sicher direkt in die Songs ein.
0: Und wie war es dann nach dem Mauerfall quasi? Begleitete Berlin die Band weiterhin?
1: Ja, definitiv. Das Konzert 1988 in Ost-Berlin ist explodiert vor Kultur, Bedeutung und Fans. Ein Moment, der für viele Bewohner der damaligen DDR unvergesslich blieb. Noch heute laufen Fans die alten Wege ab, besuchen das Hansa-Studio, um einen Hauch von Depeche Mode zu schnuppern.
0: Leute, das ist meine Heimat. Berlin. Pulsierte wie ein wilder Sinti-Riff in der DNA von Depeche Mode. Eine Stadt, die Klang, Farbe und Geschichte direkt in die Musik eingespeist hatte und immer noch großartig ist. Ich liebe alles an Berlin.

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1: Wolkig geht's in den Morgen und gerade Richtung Mitte bis in den Süden kann es auch mal krachen mit kräftigen Schauern und Gewittern. Tagsüber bleibt's eine Mischung aus Wolken und trockenen Phasen und im Westen wird's am Nachmittag etwas ruhiger, da lassen die Schauer nach. Dazu wird's warm mit etwa 18 bis 30 Grad, morgen dann weiter mal mehr, mal weniger Wolken. Im Osten ab und zu Schauer, maximal bis 26 Grad.
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2: Einen großartigen Sonntag mit uns, mit Brillux Radio. Dani Wiese bin ich und jetzt mal eine ehrliche Wohnfrage, die wirklich jeder kennt. Muss es bei einem Zuhause eigentlich perfekt aussehen oder reicht einfach nur gut fühlen? Denn zwischen alles hat seinen Platz und hier lebt einfach jemand, liegt oft nur ein ganz schmaler Grat. Die einen brauchen Klarheit, Ordnung, fast schon dieses Hotelgefühl. Die anderen sagen, nee, Kissen auf dem Sofa, ein bisschen Chaos, ein bisschen Leben. Genau das ist Zuhause. Und genau darüber sprechen wir nach nur zwei Songs hier bei Brillux Radio.

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1: Es gibt ja diese Wohnungen, da denkst du beim Reinkommen, oh, wow, alles perfekt, gerade Kanten, klare Flächen, nicht zu viel. Und dann gibt es die anderen, da liegt vielleicht ein Pulli über dem Stuhl, eine Tasse steht noch irgendwo und trotzdem fühlt man sich sofort wohl. Und genau da beginnt diese ewige Frage. Was ist eigentlich wichtiger? Totale Ordnung oder Atmosphäre? Spannend ist, dass ganz viele Menschen gar nicht bewusst unordentlich leben wollen. Es ist eher dieses Leben passiert halt und genau das macht einen Raum manchmal erst echt, weil er nicht nur aussieht wie ein Bild, sondern sich anfühlt wie Alltag. Aufgeräumt kann beeindruckend sein, aber gemütlich gewinnt oft im zweiten Moment. Und vielleicht ist das die ehrlichste Antwort am Ende. Wir brauchen gar nicht die Extreme, nicht komplett steril, nicht komplett Chaos, sondern diese kleine Mischung, in der man merkt, hey, hier lebt jemand und ich darf einfach hier sein. Und das fühlt sich doch am allergemütlichsten an, oder?

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1: Leute, gleich ist es 9. Ihr hört Prolux Radio. Schönen Sonntag euch. Und ich schaue schon mal auf die nächste Stunde. Nach 9 schauen wir uns ein richtig großartiges Fassadenbeispiel an. Es geht um Bedrock-Kontraste, Klinkerfassaden und die Frage, wie moderner Fassadenputz dafür sorgen kann, dass Häuser plötzlich komplett hochwertig und individuell wirken. Also bleibt dran, nach 9 wird es inspirierend für alle, die Architektur und Gestaltung lieben, hier bei Prolux Radio.

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1: Im Studio Anna Löwer. Eine BAföG-Erhöhung hat aktuell wohl keine Chance. Das glaubt Bundesforschungsministerin Bär. Sie habe gehört, dass die Regierungsfraktionen die Reform nicht mehr unterstützen, sagte die CSU-Politikerin den Funke-Zeitungen. Sie verweist auf Kürzungen bei der Pflege und beim Kindergeld. Da könne es nicht woanders höhere Leistungen geben. In Deutschland fehlen rund 2000 Staatsanwälte. Das beklagt der Deutsche Richterbund. Verbandschef Rehbehn sagte der Bild am Sonntag, dass in fast allen Bundesländern 3 Ermittler die Arbeit von 4 machen. Strafverfahren würden dadurch immer länger dauern. Der neue FDP-Chef Kubicki will das Profil seiner Partei schärfen und bei politischen Streitfragen Gegenwind in Kauf nehmen. Bei seiner Rede auf dem Parteitag in Berlin sagte er, der Debattenraum in Deutschland werde immer kleiner. Reale Probleme wie die Migrationspolitik würden automatisch ins rechte Lager abgeschoben. Paris Saint-Germain hat den Titel in der Fußball-Champions League verteidigt. PSG gewann das Finale in Budapest gegen den FC Arsenal 5:4 nach Elfmeterschießen. Nach der regulären Spielzeit hat es 1:1 gestanden.
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2: Schönen Sonntagmorgen euch. Dani Wiese bin ich hier bei Drillux Radio. Es ist kurz nach 9 und nach 3 Songs schauen wir uns an, wie großartig Fassaden eigentlich wirken können. Denn oft sieht man Häuser gleichen Baujahrs, das eine wirkt modern, hochwertig und gepflegt, während das andere aussieht, als hätte es emotional seit 2004 aufgegeben. Es geht um Bedrock-Kontraste. 4 Klinker, heller Putz und darum, wie man mit Fassadengestaltung echte Highlights setzen kann. Mehr dazu gleich nach nur 3 Songs.
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1: Viele Klinkerfassaden, ganz viel weißer Putz, alles schön ordentlich und alles ziemlich ähnlich. So sieht's in vielen Neubaugebieten aus, oder? Ja. Dabei braucht es gar nicht viel, um sich ein wenig von der Masse abzuheben, sagt Dirk Prillip vom Brillux Farbstudio in Hamburg. Er vergleicht das mit kleinen Accessoires in der Mode.
2: Ob das bei den Herren einfach mal eine farbige Socke oder ein farbiger Schlips oder ein Einstecktuch ist, der Anzug ist Anthrazit oder dunkel, wird es trotzdem was anderes. Also die tauchen dann aus dieser Anonymität so ein bisschen heraus. Und häufig ist es bei den Damen so, dass die dann noch mehr Schals und Handtaschen und so weiter mit solchen Sachen arbeiten. Und so ist es in der Fassade letztlich auch.
1: Ein Akzent verändert also das ganze Bild. Wie das gehen kann, das schauen wir uns jetzt mal zusammen mit meinem Kollegen Daniel Peters an einem konkreten Beispiel. Daniel, du hast René Meyer getroffen und er hat das mit den kleinen Akzenten genau so umgesetzt. Wodurch fällt sein Haus denn auf? Fangen wir damit mal an.
3: Zum einen ist der Putz an der Fassade nicht strahlend weiß und zum anderen wird das Bild immer wieder durch kreativ gestaltete Flächen aufgelockert. Zwischen einigen Fenstern hat René Meyer die Fassadenflächen so gestaltet, dass sie aussehen wie grobes, anthrazitfarbenes Felsgestein. Mit Rillen, Furchen, Strukturen, so wie es in der Natur eben auch ist. René ist Malermeister bei der Radgruppe und ja, das sehen wir seinem Haus an.
4: Die Leute bleiben stehen, was man so beobachtet, und gucken sich das erstmal an, um zu schauen, okay, was ist da überhaupt an der Fassade, was sieht so anders aus.
3: Seine Frau und er haben sich ganz bewusst gegen eine 0815-Fassade entschieden.
4: Das ist wirklich immer gefühlt eintönig und unser Haus sticht dann einfach durch diesen Kontrast einfach total heraus und ist zeitlos und immer aktuell.
3: Das Konzept zieht sich durch. Auch Dachziegel, Fensterrahmen, Haustür und Sockel sind in Anthrazit gestaltet.
1: Und wie kommt's bei den Nachbarn mit den schlichteren Häusern an?
3: Tatsächlich richtig gut. Hinten raus hat René Meyer sogar zwei größere Flächen im Felsenlook gestaltet.
4: Da haben wir zwei große Streifen, die natürlich enorm ins Auge fallen und wo auch andere Nachbarn hinter uns sagen, so, boah, es ist auch schön, mal morgens auf dem Fenster zu gucken und auf eure Fassade zu gucken, weil es einfach ja, richtig gut aussieht.
3: Und uns zeigt Renés Haus, dass es sich lohnt, mutig zu sein.
1: Ein paar kreative Akzente und schon bekommt ein Haus eine ganz eigene Handschrift. Daniel Peters, vielen Dank für diese inspirierende Idee.

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1: Wolkig geht's in den Morgen und gerade Richtung Mitte bis in den Süden kann es auch mal krachen mit kräftigen Schauern und Gewittern. Tagsüber bleibt's eine Mischung aus Wolken und trockenen Phasen und im Westen wird's am Nachmittag etwas ruhiger, da lassen die Schauer nach. Dazu wird's warm mit etwa 18 bis 30 Grad, morgen dann weiter mal mehr, mal weniger Wolken. Im Osten ab und zu Schauer, maximal bis 26 Grad.
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2: Dani Wiesiger, hi. Schönen Sonntag da draußen. Ich freue mich sehr, dass ihr mit dabei seid. Und nach zwei Songs geht es um ein Hobby, das früher viele Eltern für eine Phase gehalten haben und heute teilweise richtig Geld bringt. Es geht um Pokémon-Karten. Ja, dieses Nerd-Hobby ist inzwischen ein echtes Business geworden. Manche Karten sind unfassbar wertvoll und plötzlich wünschen sich Menschen, sie hätten ihre Kinderzimmer-Schubladen damals doch nicht so rigoros aussortiert. Darüber sprechen wir nach nur zwei Songs. Jetzt großartig. Mark Ronson zusammen mit Bruno Mars, Uptown Funk und die Kooks mit Naiv. Hier ist Brillux Radio. Schönen Sonntag zusammen.

0: Leute, kurze Frage in die Runde. Habt ihr noch irgendwelche Spielsachen von früher, aus eurer Kindheit? Irgendein Spielzeug oder so? Ich meine, wenn ihr in irgendeiner Kiste auf dem Dachboden noch Pokémon-Karten liegen habt, dann bloß nicht wegschmeißen. Da gibt's inzwischen richtig viel Geld für. Kollegin Amina Jamai Astiban aus der Volox Radio Redaktion. Wie wertvoll sind diese Karten denn?
1: Also bestimmte Karten sind sogar mehr wert als ein Auto. Und es gibt tatsächlich Menschen, die das Pokémon-Karten-Game zu ihrem Business gemacht haben. Viele Sammler, die investieren gezielt in ungeöffnete Booster-Packs oder gleich ganze Boxen mit Karten. Und die werden dann ganz bewusst nicht aufgemacht, sondern jahrelang aufbewahrt. Der Grund, sie werden mit der Zeit immer seltener. Also je weniger ungeöffnete Packs es gibt, desto höher der Wert.
0: Moment mal, man kauft Karten, um sie sich nicht mal anzuschauen. Verstehe ich das richtig?
1: Ja, verrückt, oder? Darüber habe ich auch mit Pokémon-Kartensammler Sammy gesprochen. Der besitzt nämlich mehrere Kilo Pokémon-Karten und einige Kisten sind noch komplett verschlossen.
2: Ja, für eventuell spätere Käufe, die ich dann wieder ins Hobby investieren will, versuche ich dann, die zurückzulegen und nicht aufzumachen.
1: Rein wirtschaftlich gesehen ist das Öffnen fast immer ein Risiko. Die meisten Karten sind nur ein paar Euro wert. Die richtig teuren, die sind extrem selten. Deshalb lassen Investoren die sogenannten Booster-Packs immer zu. Sammler aus Leidenschaft wie Sammy öffnen sie aber trotzdem ab und zu.
0: Hat das dann einen besonderen Anlass, Amina?
1: Nicht wirklich, aber es wird zusammen mit Freunden gefeiert. Zumindest bei Sammy.
2: Und dann sagt man, ja okay, jetzt sind wir alle hier gemeinsam versammelt, jetzt kriegt jeder mal einen Booster und dann ist es auch so eine kleine Challenge untereinander und ich glaube, das ist auch so eine von den Sachen, die das Hobby schön machen, das gemeinsam erleben. Ich verbinde ja auch zu einzelnen Karten die Situationen dann auch, wie wir die gezogen haben oder was dabei passiert ist und so habe ich halt auch wieder Erinnerungen an eine Karte.
1: Für Sammy ist das Event, das gemeinsame Öffnen, zusammen gespannt sein und sich gemeinsam über die gezogenen Karten freuen, einfach viel mehr wert, als sie später weiter zu verkaufen.
0: Pokémon-Karten sind also längst mehr als nur ein altes Spielzeug aus der Kindheit. Für manche ein Invest, für andere ein Hobby und für viele irgendwo dazwischen. Und vielleicht lohnt sich der Blick auf den Dachboden ja doch nochmal.

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1: Ach Freunde, gleich ist es 10 im Land. Schönen Sonntag euch. Ich freue mich, dass ihr mit dabei seid hier bei Brillux Radio. Und ich schaue schon mal in die nächste Stunde. Da geht's um zerstörte Gitarren im Rockbusiness. Warum werfen Musiker ihre Instrumente auf Bühnen kaputt? Was steckt dahinter? Ist das Show? Ist das Aggression? Ist das Rebellion? Oder ist es einfach nur bescheuert? Genau. Darüber sprechen wir unter anderem in der nächsten Stunde hier bei Brillux Radio. Ihr wisst ja, nächstes Wochenende ist Rock am Ring und es gibt die Brillux Radio Karaoke Stage. Und ich freue mich auf jeden, der dort auf die Bühne kommt und fleißig Karaoke singt. Gibt auch ein paar kleine hübsche Goodies und ich freue mich sehr, wenn ihr alle mit dabei seid.

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1: Im Studio Anna Löwer. Eine BAföG-Erhöhung ist wohl erstmal vom Tisch, das glaubt Bundesforschungsministerin Bär. Den Funke-Zeitungen sagte sie, eine Reform der Studi-Ausbildungsförderung habe bei Schwarz-Rot keine Mehrheit mehr. Sie verweist auf Kürzungen bei Pflegebedürftigen und beim Kindergeld, da könne man nicht woanders höhere Leistungen versprechen. Der neue FDP-Chef Kubicki will das Profil seiner Partei schärfen und bei politischen Streitfragen Gegenwind in Kauf nehmen. Bei seiner Rede auf dem Parteitag in Berlin sagte er, der Debattenraum in Deutschland werde immer kleiner. Reale Probleme wie die Migrationspolitik würden automatisch ins rechte Lager abgeschoben. An vielen Orten gibt es heute Aktionen, die auf die Gefahren von Tabak, Nikotin und Co. aufmerksam machen, denn es ist Weltnichtrauchertag. In Deutschland raucht fast jeder Fünfte. Vor allem bei Jugendlichen sind Kippen und E-Zigaretten in den letzten Jahren wieder beliebter geworden. Nach dem tödlichen Hunter-Virus-Ausbruch auf der Hondius ist das Kreuzfahrtschiff erfolgreich gesäubert und desinfiziert worden. Das Schiff könne wieder in See stechen, heißt es von der Gesundheitsbehörde in Rotterdam. Durch den Ausbruch an Bord starben 3 Passagiere, darunter eine Deutsche.
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2: Kurz nach 10. Hi, herzlich willkommen. Drillux Radio hier mit mir, Dani Wiese. Und nächste Woche ist ja wieder Rock am Ring. Ganz viele fiebern drauf hin, gell? Und wenn man da an Rock denkt, ne, an Rockmusik, dann denkt man irgendwann automatisch auch an zerstörte Gitarren. Diese legendären Bilder, wenn Instrumente auf der Bühne zerschmettert werden und alle komplett ausrasten. Aber warum eigentlich? Was steckt dahinter? Hinter dieser Aggression, diesem Ventil, dieser riesigen Emotion auf der Bühne? Mehr Schein als Sein? Wir finden's raus nach nur 3 Songs.
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0: nächstes Wochenende ist Rock am Ring. Wochenende in Ausnahmezustand. Wir von Brillux Radio sind ja mit dabei mit der Brillux Radio Karaoke Stage. Und wenn wir bei Rock sind, ne? Kennt ihr diese Momente, wenn man irgendwelche Videos sieht, ne, wo irgendwie eine Rockband auf der Bühne steht und danach der Gitarrist seine Gitarre zerstört? Ja, oder? Kollegin Linda Wilmes. Ja, das Publikum flippt zwar aus, aber warum zur Hölle opfern Rockmusiker ausgerechnet denn das, womit sie ihre Musik machen, sag mal?
1: Weil genau darin der Rock-Spirit steckt. Einer der ersten, der das gemacht hat, war Pete Townshend von The Who. Bei einem Auftritt in einem kleinen Club in den 60ern ist er mit dem Gitarrenhals gegen die niedrige Decke gestoßen und ja, kaputt. Aber statt aufzuhören, hat er die Gitarre auf der Bühne dann komplett zerlegt. Das Publikum ist natürlich ausgerastet. Und genau da entstand dann auch die Idee. Zerstörung als Teil der Show. Nicht, weil er die Beherrschung verloren hat, sondern weil er gemerkt hat, wie stark das wirkt. Die Menge war außer Rand und Band. Die haben es total gefeiert. Und Jimi Hendrix übrigens, der hat das dann nachgemacht und richtig zelebriert. Beim Monterey Pop Festival zum Beispiel hat er seine Gitarre angezündet, vor ihr gekniet und sie danach dann kompletto zerscheppert.
0: Also alles Absicht, sozusagen ein bewusst gesetztes Finale für die Fans, oder wie?
1: Genau, die Gitarre steht ja für die Musik, für Präzision, für Technik und auch für Passion. Ist ja das Instrument. Und wenn die zerstört wird, dann sagt das, meine Musik lässt sich nicht kontrollieren. Das ist Rebellion, ein sichtbarer Schrei gegen die Regeln. Und für die Fans ist das natürlich ein Moment, in dem ein Konzert dann richtig explodiert. Wie ein Feuerwerk aus Emotionen und purer Leidenschaft.
0: Und heute? Gibt es diesen Wahnsinn noch?
1: Na klar, der wahre Geist des Gitarrenzerstörens steckt, glaube ich, ganz tief verankert in jeder Rockerseele. Und pass auf, weil das echt so ein Ding ist, gibt's davon sogar Wettbewerbe. In den USA zum Beispiel gibt's die World Guitar Smash Competition. Da geht's dann darum, wer seine Gitarre am spektakulärsten zerlegt. Natürlich nimmt da keiner so ein unbezahlbares Sammlerstück, aber die Idee lebt weiter. Zerstörung als Kunstform, als Statement, ja, und als ekstatische Krönung eines wahrhaftigen Rockkonzerts.
0: Boah, schon verrückt. Ein Instrument wird zerstört und genau dadurch bleibt der Moment hängen. Echte Rocklegenden leben ihre Musik eben bis zum letzten Akkord. Und manchmal gehört auch ein zertrümmertes Gitarrenfinale mit dazu. Rock'n'Roll eben laut, wild, unvergesslich, so wie nächstes Wochenende, Freunde.

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1: Mal mehr, mal weniger Wolken sind heute Vormittag mit dabei und es kann auch immer mal wieder nass werden mit Schauern und Gewittern, vor allem von der Mitte Richtung Süden und auch im Nordwesten. Anderswo gibt's öfter Sonne. Später wird's im Westen trockener, die Schauer lassen nach, dazu Höchstwerte zwischen 18 und 29 Grad. Morgen weiter Mix aus Sonne und Wolken, im Osten ab und zu Schauer und selten ein Gewitter, maximal bis 26 Grad.
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2: Mit mir, Dani Wiese. Hallo, herzlich willkommen. Einen fantastischen Sonntag. Und Leute, nach zwei Songs geht's um einen Friseursalon. Dort bekommt man offenbar nicht nur eine neue Frisur, sondern direkt auch frische Ideen fürs eigene Zuhause. Mein Kollege Daniel Peters war nämlich dort und kam dann nicht nur geschniegelt wieder raus, sondern offenbar auch mit jeder Menge Inspiration im Kopf. Und ehrlich, neue Frisur fühlt sich sowieso immer ein bisschen an wie neuer Mensch in derselben Steuerklasse. Und wenn dann auch noch ein guter Geschmack dazu kommt, was Sachen Interior anbelangt. Also ich glaube, da sollten wir alle unsere Männer hinschicken, liebe Mädels. Nach zwei Songs mehr darüber.

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1: Stellt euch mal vor, ihr geht zum Friseur und kommt nicht nur mit einem neuen Haarschnitt nach Hause, nee, auch mit einem kompletten Interior-Konzept für eure eigenen vier Wände. Ja, das geht. Im Salon von Joachim Jansen im nordrhein-westfälischen Gronau könnte euch genau das passieren. Mein Kollege Daniel Peters hat sich bei ihm nicht nur die Haare schneiden lassen, sondern die Einrichtung unter die Lupe genommen. Daniel, was fällt denn auf?
2: Also, wer bei Joachim Jansen reinkommt, der fühlt sich erstmal nicht wie in einem klassischen Friseursalon. Eher wie so in einer Galerie oder einem Boutique-Hotel. Kein Scherz, hier ist wirklich alles konsequent durchdesignt. Warme Naturtöne, Bronze, Kupfer, Leuchten, die wie Kunstwerke wirken, besondere Pflanzen und vor allem keinerlei Deko von der Stange.
3: Die Farben sind alle aufeinander abgestimmt. Sogar die Farben der Lampen sind darauf abgestimmt. Die Ketten, die an der Seite hängen, also das ist alles aufeinander abgestimmt, komplett. Jede Farbe verbindet sich miteinander und passt zueinander.
2: Joachim Jansen ist regelmäßig auf Designmessen unterwegs und gestaltet seinen Salon so etwa alle 5 Jahre neu. Er sagt, bei ihm geht's um Mode und die ändert sich eben auch ständig.
1: Also jede Menge Deko und Farbinspiration fürs eigene Zuhause. Was können wir uns denn noch abschauen, Daniel?
2: Vor allem, wie viel es ausmacht, wenn die Decke farbig ist. Also, die Wände sind in einem sandigen Beige gehalten, mit einem strukturierten Putz und die Decke darunter etwas dunkler. Bronze mit Metallic-Effekt. Und hier hat der Maler die Farbe nicht klassisch gestrichen, sondern gespritzt. So entsteht eine komplett glatte, fast lackähnliche Oberfläche.
3: Für mich ist das was Besonderes, weil es auch etwas glänzender ist. Das macht schon wesentlich edler und hochwertiger.
2: Und vor allem wirkt es richtig gemütlich und einladend.
1: Hat er sich das alles selbst überlegt oder woher kam das?
2: Ich muss sagen, Joachim Jansen hat schon ein sehr, sehr gutes Gespür für Design. Aber gerade beim Farbkonzept gab es auch viel Input von Malermeister Jens Paganetti.
4: Viel ging auch von den Möbeln aus und dann haben wir danach den Putz ausgesucht. Und daran sollte sich dann die Decke auch noch orientieren.
2: Den Farbton des Wandputzes und die Gestaltung der Decke perfekt auf die Möbel abzustimmen, da war die Erfahrung des Profis unglaublich wertvoll. Die Wirkung, die spüren auch die Kundinnen und Kunden, hat mir Jansen erzählt.
3: Viele fragen dann auch, mein Gott, wo habt ihr die Lampen her? Wird die Farbe gemacht von den Wänden, von der Decke? Wo habt ihr die Lichter her? Wo habt ihr auch Kupferuntersitzer her für die Getränke? Und ich erzähle keine Geschichte, das ist wirklich so, wir freuen uns ja jeden Tag dran.
2: Bei so viel Atmosphäre, da wird der Haarschnitt schon fast zur Nebensache.
1: Wenn ein Friseurbesuch plötzlich Lust macht, das Zuhause neu streichen zu lassen. Daniel Peters über einen Friseur mit Liebe zum Detail, nicht nur bei den Haaren.

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1: Es ist gleich 11. Hi, herzlich willkommen hier bei Brillux Radio. Schön, dass ihr mit dabei seid. Und ich schaue schon mal auf die nächste Stunde und da geht es um einen Wasserkessel. Ja, Wasserkessel als Designobjekt. Da brauchen wir gar nicht mehr drüber reden, weil alles, was ich dazu sage, ist nicht ganz so gehaltvoll und toll wie das, das ihr gleich erfahren werdet in der nächsten Stunde über den Wasserkessel. Ja, ja, ja, ja, ja. Bleibt schön bei uns hier bei Brillux Radio und genießt euren Sonntag mit uns.

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1: Im Studio Anna Löwer. Eine BAföG-Erhöhung hat aktuell wohl keine Chance. Das glaubt Bundesforschungsministerin Bär. Sie habe gehört, dass die Regierungsfraktionen die Reform nicht mehr unterstützen, sagte die CSU-Politikerin den Funke-Zeitungen. Sie verweist auf Kürzungen bei der Pflege und beim Kindergeld. Da könne es nicht woanders höhere Leistungen geben. Rauchen schadet der Gesundheit und doch greifen viele Menschen tagtäglich zur Kippe oder E-Zigarette. Genau darum geht's heute am Weltnichtrauchertag. Auch in Deutschland ist Rauchen immer noch weit verbreitet. Fast jeder Fünfte macht das. In Deutschland fehlen rund 2000 Staatsanwälte. Das beklagt der Deutsche Richterbund. Verbandschef Rehbehn sagte der Bild am Sonntag, dass in fast allen Bundesländern 3 Ermittler die Arbeit von 4 machen. Strafverfahren würden dadurch immer länger dauern. Der Countdown zur Fußball-WM läuft. Beim letzten Heim-Länderspiel vor dem Abflug in die USA trifft die deutsche Nationalmannschaft heute auf Finnland. Nach dem Test geht's dann am Dienstag nach Chicago. Dort findet am Mittwoch die Generalprobe statt gegen Co-Gastgeber USA.
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2: Schönen Sonntag euch. Ich freue mich, dass ihr mit dabei seid hier bei Drillux Radio. Es ist kurz nach 11. Mein Name ist Dani Wiese und nach nur 3 Songs kümmern wir uns um einen Wasserkessel, der Designgeschichte geschrieben hat. Er kommt von Alessi und dahinter steckt so eine großartige Geschichte. Und die hört ihr hier. Aber erstmal gibt's I Know You'd Kill, danach Alloy Black, Brooklyn in Summer und dann R.E.M. Man on the Moon hier bei Drillux Radio. Euch einen wundervollen Sonntag.
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1: Ein Geräusch, ein Moment, ein Objekt, das man so schnell nicht vergisst. Was dahinter steckt, beginnt in einer ganz normalen Küche und endet bei einem echten Design-Klassiker. Wir schreiben das Jahr 1985. Der amerikanische Designer Michael Graves bekommt von der italienischen Marke Alessi den Auftrag: Mach einen Wasserkessel, aber so, dass man ihn nie wieder vergisst. Also fängt Graves an zu tüfteln, zeichnen, experimentieren. Das Ergebnis? Auf den ersten Blick nicht allzu ungewöhnlich. Ein Edelstahlkessel mit klaren Linien, kombiniert mit einem blauen Griff und einem kleinen dunkelroten Vogel auf der Tülle. Aber jetzt kommt der süße Clou, das Besondere. Wenn das Wasser kocht, meldet sich dieser Vogel mit einem warmen, pfeifenden Ton. Freundlich, fast wie ein Morgengruß aus der Küche. Als der Kessel mit der Nummer 9093 erscheint, verlieben sich direkt alle in ihn. Er ist spielerisch, charmant, fast wie ein kleines Wesen auf dem Herd. Und er wird zu einem der meistverkauften Alessi-Produkte aller Zeiten. Graves hat es geschafft,

0: mit Humor aufzuladen. Eine ganz normale Tätigkeit und ein ganz normales Geräusch sorgen in Kombi jedes Mal für ein kleines Erlebnis. Einen kleinen Schmunzler beim Wasserkochen. Und nicht nur in der Privatküche ist der Wasserkessel ein Star, auch vor der Kamera performt er. Der 9093 gehört zu den meistgezeigten Designobjekten der Welt und taucht in 26 internationalen Filmen und Serien auf. Ein Kultstatus, den nur wenige Haushaltsgegenstände erreichen. Designer Michael Graves ist inzwischen leider verstorben, aber sein Design klingt weiter. Jedes Mal, wenn irgendwo ein Wasserkessel fröhlich lospfeift. Ein kleiner Vogel auf einem Wasserkessel und schon ist aus einem gewöhnlichen Haushaltsgegenstand ein Designklassiker geworden.
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1: Mal mehr, mal weniger Wolken sind heute Vormittag mit dabei und es kann auch immer mal wieder nass werden mit Schauern und Gewittern, vor allem von der Mitte Richtung Süden und auch im Nordwesten. Anderswo gibt's öfter Sonne. Später wird's im Westen trockener, die Schauer lassen nach, dazu Höchstwerte zwischen 18 und 29 Grad. Morgen weiter Mix aus Sonne und Wolken, im Osten ab und zu Schauer und selten ein Gewitter, maximal bis 26 Grad.
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2: Mit mir Dani Wiese, hi. Schönen Sonntag da draußen, freue mich sehr, dass ihr dabei seid, hier bei Brillux Radio. Und nach zwei Songs schauen wir uns gleich mal an, wie krass sich Bühnendesigns verändert haben. Ich meine, früher, wenn wir auf Konzerten waren, dann war da der Künstler, die Band, das war's. Heutzutage, ganze LED-Wände fahren durch die Luft, Bühnen drehen sich, leuchten, explodieren fast emotional. Und manchmal weiß man gar nicht, wo man zuerst hingucken soll, oder? Ich meine, wann kam denn bitte schön diese Veränderung? Darum kümmern wir uns nach nur zwei Songs. Jetzt darf nämlich die wundervolle Miley Cyrus ran mit Malibu und danach die Kaiser Chiefs mit I Predict a Ride.

0: Leute, ganz im Ernst, Konzerte und Festivals sind doch immer was ganz, ganz, ganz Besonderes. Aber wenn man mal vergleicht, wie früher Konzerte aussahen oder Festivals und wie es heutzutage ist, dann kann man das doch gar nicht mehr miteinander vergleichen. Also früher ging es nur um den Gesang, mittlerweile geht es zum Teil eher um die Show. Kollegin Linda Wilmes, Konzerte und Festivals, heute im Vergleich zu früher, das kann man gar nicht mehr miteinander vergleichen, ne? Das sind Welten.
1: Nee, gar nicht. Man kann, finde ich, sogar von einer regelrechten Evolution sprechen. Besonders, wenn wir uns das Bühnenbild und die Bühnenshows näher angucken. Die knallen ja richtig. Und wieso sich das so entwickelt hat, das hat mir Veranstaltungsprofi Manuel Pütz von MP Music erklärt.
2: Man will halt immer größer, schneller, weiter. Und man möchte natürlich immer irgendeine Steigerung zu dem Vorgänger oder zu der Vorproduktion haben. Ich glaube, es ist auch einfach bei ganz bekannten Produktionen wie Perukaville, die wollen halt vermeiden, dass die Leute sagen, ach, das ist ja genau das Gleiche wie letztes Jahr. Und dementsprechend wird es halt einfach nochmal eine Schippe draufgesetzt.
1: Ja, früher hat es ja ausgereicht, ein paar Boxen auf die Bühne zu stellen, den Künstler spielen zu lassen und fertig. Heute wird mit Showdesign gearbeitet. Das erklärt uns Madeleine Kronfeld von Showmatrix.
3: Dabei werden eigentlich Licht, Ton, Bühnenbild, Kostüme, Requisiten, Special Effects so gestaltet, dass sie die gewünschte Stimmung und Atmosphäre schaffen. Es ist viel größer geworden, viel bunter, mit mehr Effekten, mit immer mehr Highlights.
1: Ja, und so wird dem Besucher wirklich das Maximum an Erlebnis geboten. Kennen wir ja bestimmt alle, diese krassen Bühnenshows, wo alles perfekt aufeinander abgestimmt ist. Rammstein oder Lady Gaga zum Beispiel, die machen das bei ihren Konzerten on point.
0: Ja klar. Das sind so krasse Effekte, auch mit Feuer oder Feuerwerk. Wirklich Wahnsinn. Alles, damit wir ein richtig gutes Event haben, ne, Linda?
1: Ja, ganz genau. Wir sind die Nutznießer und erlaben uns sozusagen an der Show. Ist ja ein bisschen wie immersives Kino plus der Lieblingskünstler. Wir hören die Musik, wir sehen die Bühnenshow, die bunten Lichter, der Bass wumst im Körper und dann noch ein funkelndes Feuerwerk. Ja, genau das feiern eben die Besucher, wie zum Beispiel auch Matthias.
4: Das erschlägt einen schon im positiven Sinne. Also es ist schon sehr schön, da zu stehen und das so mitzunehmen. Das weckt natürlich Emotionen, das macht Spaß. Also gerade wenn das dein Lieblingsact ist, mit einer guten Bühnenshow, mit guten Lichtern. Es ist Wahnsinn, da kann man wirklich noch nicht nur eine Woche, monatelang, wenn nicht sogar jahrelang von zählen.
1: Ja, das fühle ich auch. Bühnenshows bei Konzerten oder Festivals sind mittlerweile richtige Gesamtkunstwerke.
0: Ja, echt cool. Bunte Licht- und Videoeffekte. Die künstlerische Performance und am Schluss ein gigantisches Feuerwerk. Das ist schon eine faszinierende Szene, das Showbusiness. Und das richtige Bühnendesign macht so ein Konzert oder Festival zu etwas ganz Besonderem. Und wir gehen dann mit einem unvergesslichen Erlebnis nach Hause.

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1: Leute, gleich ist 12 an diesem Sonntag und in der nächsten Stunde wird's kuschelig, denn wir sprechen über Kuscheltherapie. Ja, gibt es tatsächlich Menschen, buchen professionelle Kuscheleinheiten gegen Stress, Einsamkeit oder einfach fürs Wohlbefinden. Und ich sag mal so, der Satz, ich brauche heute einfach mal eine Umarmung, bekommt dadurch plötzlich ein komplett neues Businessmodell. Mehr dazu gleich nach 12 hier bei Brillux Radio.

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1: Im Studio Anna Löwer. In Deutschland fehlen rund 2000 Staatsanwälte. Das beklagt der Deutsche Richterbund. Verbandschef Rehbehn sagte der Bild am Sonntag, dass in fast allen Bundesländern 3 Ermittler die Arbeit von 4 machen. Strafverfahren würden dadurch immer länger dauern. Eine BAföG-Erhöhung ist wohl erstmal vom Tisch, das glaubt Bundesforschungsministerin Bär. Den Funke-Zeitungen sagte sie, eine Reform der Studi-Ausbildungsförderung habe bei Schwarz-Rot keine Mehrheit mehr. Sie verweist auf Kürzungen bei Pflegebedürftigen und beim Kindergeld, da könne man nicht woanders höhere Leistungen versprechen. An vielen Orten gibt's heute Aktionen, die auf die Gefahren von Tabak, Nikotin und Co. aufmerksam machen, denn es ist Weltnichtrauchertag. In Deutschland raucht fast jeder Fünfte. Vor allem bei Jugendlichen sind Kippen und E-Zigaretten in den letzten Jahren wieder beliebter geworden. Nach dem Champions-League-Sieg von Paris ist es in Frankreich teilweise zu heftigen Ausschreitungen gekommen. Laut Polizei gab es hunderte Festnahmen. Alleine in Paris wurden fast 300 Chaoten festgenommen. Paris hatte sich gestern im Elfmeterschießen gegen Arsenal durchgesetzt.
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2: Einen schönen Sonntagmittag euch. Dani Wiese bin ich hier bei Drillux Radio. Es ist kurz nach 12. Und gleich nach 3 Songs geht's um ein Thema, bei dem wahrscheinlich viele erstmal kurz lachen und dann merken, oh, eigentlich ist das ziemlich interessant. Es geht um Kuscheltherapie. Ja, wirklich. Professionelles Kuscheln gegen Stress, innere Unruhe und Einsamkeit. Und ganz ehrlich, in einer Welt voller Meetings, Push-Nachrichten und Menschen, die mit kurze Frage reinkommen und 48 Minuten bleiben, wundert mich eigentlich so gar nichts mehr. Also selbst das nicht. Und deswegen kümmern wir uns genau um das, um die Kuscheltherapie. Nach nur 3 Songs hier bei Drillux Radio. Jetzt starten wir erstmal rein mit großartiger Musik.
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0: 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Rubber Band Man. 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

0: Kennt ihr dieses Gefühl, wenn euch ein guter Freund oder ein Familienmitglied einfach mal ganz fest umarmt? Oh, das tut doch so gut, oder? Kein großes Wort, kein Rat und trotzdem fühlt sich's danach irgendwie alles ein bisschen leichter an. Wäre doch sensationell, wenn man dieses Gefühl viel öfter haben könnte, auch wenn Freunde oder Familie nicht immer verfügbar sind, weil sie vielleicht woanders wohnen. Kollegin Linda Wilmes hat sich mal ein wirklich außergewöhnliches Angebot angeschaut. Kuscheltherapie. Linda, das gibt's wirklich, ne?
1: Ja, das gibt's wirklich. Vielen Menschen fehlt einfach diese Art von Nähe, gerade im Erwachsenenleben. Kuscheltherapie versucht, genau dafür Raum zu schaffen. Angeline Annette Heilfort ist ausgebildete Kuscheltherapeutin und sie hat mir das noch etwas näher erklärt.
2: Kuscheltherapie bedeutet, dass ein Mensch sich quasi einen anderen Menschen buchen kann, also wie eine Massage gebucht wird, ist eine Dienstleistung. Und dieser Mensch ist darin ausgebildet, quasi diesen sehr sicheren, achtsamen Raum zu halten, auf die Bedürfnisse von anderen gut einzugehen und diesen Menschen zu bekuscheln nach dessen Vorlieben und Wünschen.
1: Und das passiert wirklich im ganz professionellen Rahmen, klar geregelt und trotzdem persönlich und ganz individuell. Und spannend ist, die Menschen kommen nicht nur wegen der Berührung, sondern wegen dem Ganzen drumherum, was diese Intimität mitbringt. Vor allem aber wegen dem Gefühl von Verbundenheit.
2: Ich kann mich zeigen, ich kann erzählen von Sachen. Es gibt jemanden, der mir wirklich zuhört, der da ist, was für viele ja einfach eine große Entlastung darstellt. Also es ist ein sehr geborgener Raum, wo ich mich fallen lassen kann und mich nähren kann und wo ich endlich mal nicht funktionieren muss oder was leisten muss. Ich kann mich einfach nur entspannen und das ist so wahnsinnig viel wert.
1: Dieses endlich mal nicht funktionieren müssen, das beschreiben viele als unglaublich befreiend. Nach einer Sitzung wirken die Menschen oft ruhiger, weicher, einfach mehr bei sich. Nähe wird hier zu etwas, das einen stärkt, anstatt was zu verlangen.
0: Und das ist dann auch klar abzugrenzen von anderen Angeboten rund um Nähe. Also da gibt's ja auch noch mehr, oder?
1: Genau. Es gibt zum Beispiel auch Kuschelpartys. Da kommen Menschen einfach zusammen und können miteinander kuscheln, Nähe geben oder auch bekommen. Auch das ist ziemlich wohltuend, auch wenn man sich das mit Fremden erstmal gar nicht so vorstellen kann. Kuscheltherapie dagegen bleibt sehr persönlich. 1:1 mit Fokus auf Sicherheit, Vertrauen und

0: genau das richtige Maß an Nähe, das sich für die einzelne Person richtig anfühlt.
1: Die Kuscheltherapie hat eben den Vorteil, dass es dann eben ein Mensch, der darin ausgebildet ist und dass ich ihn mir eben aussuchen kann, ganz gezielt. Mit dieser Person möchte ich gerne in den kuscheligen Kontakt gehen.
2: Auch cooles Angebot, wenn man bedenkt, dass Berührung und Nähe angeborene Bedürfnisse von uns allen sind, die gerade im Erwachsenenalter nicht mehr so gelebt werden, wie sie sollten. Kuscheltherapie gibt absichtslose, bedingungslose Berührung. Vielleicht ein Gedanke fürs nächste Mal, wenn man merkt, oh, eine Umarmung würde gerade wirklich gut tun.

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1: Mal mehr, mal weniger Wolken sind heute Vormittag mit dabei und es kann auch immer mal wieder nass werden mit Schauern und Gewittern, vor allem von der Mitte Richtung Süden und auch im Nordwesten. Anderswo gibt es öfter

0: Sonne. Später wird es im Westen trockener, die Schauer lassen nach. Dazu Höchstwerte zwischen 18 und 29 Grad. Morgen weiter Mix aus Sonne und Wolken, im Osten ab und zu Schauer und selten ein Gewitter, maximal bis 26 Grad.
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2: Dani Wiesier, hi. Euch einen fantastischen Sonntag. Und nach zwei Songs schauen wir uns mal an, wie extrem wichtig Fassaden eigentlich sind. Denn manchmal stehen zwei Häuser nebeneinander, gleiches Baujahr, ähnliche Größe und eins wirkt modern, hochwertig und gepflegt, während das andere aussieht, als hätte es die letzten Jahre emotional komplett abgegeben. Und oft liegt der Unterschied tatsächlich an der richtigen Fassadenfarbe. Und deswegen reden wir genau über dieses Thema. Jetzt aber erstmal Musik. Ich habe den großartigen Charlie Puth mit Attention und dann Easy Bisou mit White Tiger.

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1: Zwei Häuser, das gleiche Baujahr. Bei dem einen sieht die Fassade ziemlich runtergekommen aus, das andere strahlt noch fast wie neu. In welchem würdet ihr wohl lieber wohnen? Klar, in dem schönen natürlich. Aber woran liegt das denn überhaupt, dass zwei genau gleich alte Häuser so unterschiedlich aussehen können? Mein Kollege Daniel Peters ist genau dieser Frage nachgegangen. Dann leg mal los, Daniel.
2: Ausschlaggebend ist, wo das Haus steht und damit verbunden, welchen Belastungen es ausgesetzt ist. Regen, Sonne, Wind, die Nähe zur Natur, all das spielt eine Rolle. Stefan zum Beispiel, der bekommt regelmäßig die volle Ladung Umwelteinflüsse ab.
3: Das Haus steht in der Südeifel, wo wir auch wettermäßig immer mit großen Kapriolen zu rechnen haben und zusätzlich noch auf einer Anhöhe, wo Wind und Wetter dann auch die volle Angriffsfläche haben.
2: Und klar, das zeichnet sich irgendwann an der Fassade ab. In einer geschützteren Lage, ein Wohngebiet in einer Kleinstadt zum Beispiel, ist die Belastung einfach nicht so groß wie in der Eifel. Allerdings, manchmal können sich Umweltbedingungen selbst in der direkten Nachbarschaft von Grundstück zu Grundstück so unterscheiden, dass wir es an der Fassade erkennen.
1: Geht das also? Können wir das tun?
2: Ja, die richtige Farbe macht einen großen Unterschied. Bleiben wir bei Stefan. Bei ihm war ein neuer Anstrich überfällig. Der hellgelbe Farbton war nach 16 Jahren verblasst und Algen hatten sich breit gemacht. Diese grünen Schlieren, die keiner will. Um das in Zukunft so lange wie möglich zu verhindern, hat er sich zusammen mit seinem Maler für eine Farbe entschieden, die von sich aus einen natürlichen Schutz gegen Mikroorganismen mitbringt.
3: Ich wollte das Maximale haben, was man tun kann, und habe dann noch sozusagen das Ass aus dem Ärmel gezogen und habe diese Farbe dann nochmal ausrüsten lassen, um maximalen Schutz gegen künftigen Algen- und Pilzbefall an der Fassade zu haben.
2: Am Ende wurde es eine Farbe mit Silikonharz. Die hat nämlich noch eine Bonusfunktion. Da perlt Regen besonders gut ab.
1: Und spielt der Farbton eine Rolle? Also bleiben hellere Farbtöne gegebenenfalls länger schön?
2: Im hochwertigen Profibereich bleiben auch kräftige Farbtöne lange schön. Stefan hat sich sogar bewusst für ein strahlendes Orange entschieden.
3: Der Farbton, der strahlt schon so ein bisschen Mut zur Farbe auch aus, muss man ganz klar sagen. Und er hat auch eine wärmere Wirkung irgendwie. Das Gebäude wirkt an sich nicht mehr so kühl und es ist wertiger, sage ich mal so.
2: Ein Farbklecks in der Landschaft, der sich von Wind, Wetter und Algen nicht so schnell kleinkriegen lässt.
1: Die Umgebung können wir nicht ändern, aber mit der richtigen Farbe holt der Maler das Maximum raus. Daniel Peters hat uns erklärt, worauf es ankommt. Vielen Dank.

Leute, es ist gleich eins und gleich übernimmt hier mein Kollege Justin Timpe bei Brillux Radio und der knüpft sich das Thema Rock am Ring vor, denn nächste Woche ist es ja soweit, ne? Endlich Rock am Ring. Ihr wisst, dieses Jahr gibt es ja die Brillux Radio Karaoke Stage. Ich hoffe, ich sehe euch alle auf dieser Stage Karaoke singen. Ich helfe auch mit und vielleicht gibt es ja für den einen oder anderen oder vielleicht für alle, die mitsingen, auch eine kleine Überraschung in Form von in ihr Kopfhörern habe ich natürlich niemals verraten. Naja, wie dem auch sei, auf jeden Fall mein Kollege Justin Timpe hat wohl den größten Rock am Ring Fan bei sich in seiner Sendung. Also diese Frau war auch hochschwanger bei Rock am Ring, wirklich, die lässt sich von nichts aufhalten, weil sie einfach so ein Fangirl ist. Und es ist wirklich so eine Fanliebe, Rock am Ring, und sie, das ist ganz toll. Und hört ihr unter anderem in der nächsten Stunde bei meinem Kollegen Justin Timpe. Und ich wünsche euch einen fantastischen Restsonntag.

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1: Im Studio Anna Löwer. An vielen Orten gibt's heute Aktionen, die auf die Gefahren von Tabak, Nikotin und Co. aufmerksam machen, denn es ist Weltnichtrauchertag. In Deutschland raucht fast jeder Fünfte. Vor allem bei Jugendlichen sind Kippen und E-Zigaretten in den letzten Jahren wieder beliebter geworden. Eine BAföG-Erhöhung hat aktuell wohl keine Chance. Das glaubt Bundesforschungsministerin Bär. Sie habe gehört, dass die Regierungsfraktionen die Reform nicht mehr unterstützen, sagte die CSU-Politikerin den Funke-Zeitungen. Sie verweist auf Kürzungen bei der Pflege und beim Kindergeld. Da könne es nicht woanders höhere Leistungen geben.

0: Der neue FDP-Chef Kubicki will das Profil seiner Partei schärfen und bei politischen Streitfragen Gegenwind in Kauf nehmen. Bei seiner Rede auf dem Parteitag in Berlin sagte er, der Debattenraum in Deutschland werde immer kleiner. Reale Probleme wie die Migrationspolitik würden automatisch ins rechte Lager abgeschoben. Nach dem Champions-League-Sieg von Paris ist es in Frankreich teilweise zu heftigen Ausschreitungen gekommen. Laut Polizei gab es hunderte Festnahmen. Alleine in Paris wurden fast 300 Chaoten festgenommen. Paris hatte sich gestern im Elfmeterschießen gegen Arsenal durchgesetzt.
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2: Schönen Sonntag, Justin Timpe hier. Und ganz ehrlich, würdet ihr euch ein Ticket fürs Festival kaufen, ohne das Line-up zu wissen? Also Hörerin Chrissy, die macht's. Und genau das auch aus Prinzip.
3: Tatsächlich ist mir mittlerweile auch das Line-up egal. Ich schaue auch nicht groß und ganz und ich buche auch nicht das Ticket nach dem Musiker oder nach der Band, die ich super gerne hören möchte, sondern ich buche einfach jedes Jahr aufs Neue ein Ticket in dem Wissen, ich werde Spaß haben, egal welcher Star da gerade spielt. Einfach weil die Stimmung auf dem Campingplatz immer noch 100% ist. Also wenn ich keinen anderen Urlaub mehr im Jahr machen könnte, ich würde trotzdem sorgen, am Ring gehen. Ich sag's, wie es ist.
2: Also das ist meine Aussage, oder? Wir sind genau dieses Jahr auch mit dabei. Am Rock am Ring. Nächste Woche nehmen wir euch mit, haben eine eigene Bühne am Start und Chrissys Liebe zu den Festivals ist sogar so groß, dass selbst die Geburt ihres Sohnes nichts dran geändert hat, das Festival auch nur ein einziges Mal ausfallen zu lassen. Die ganze Story, die hören wir gleich nach 3 Songs.
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1: Überraschend anders, Davina Michel. 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
1: Manche von uns, die brauchen im Urlaub ja absolute Stille, Meeresrauschen und so ein All-Inclusive-Dienstleister, der am besten die Kissen richtig schön aufschüttelt. Ja, und dann gibt's die Kategorie Mensch für die Erholung erst bei 120 Dezibel, bei Dosenbier, kollektivem Campingchaos im Schlamm. Ja, genau da erstmal so richtig anfängt. Genau so eine Kandidatin ist Hörerin Chrissy aus Frankfurt. Für sie steht fest, ein Jahr ohne Rock am Ring ist kein echtes Jahr. 2018 ging die Liebe los und wie das bei Festivalplänen eben so ist, wenn man einmal infiziert ist, dann wirft man dafür jeden noch so gut durchdachten Lebensplan über den Haufen.
2: Ich hatte auch nicht viel Geld. Das Ticket hatte ich mir gekauft, um dann einen Monat zu fasten, weil ich kein Geld mehr hatte, um mir Essen zu kaufen. Und ich hatte mir auch Zelte und alles von Freunden ausgeliehen. Es war also mehr oder weniger eine Hauruck-Aktion. Hab das Zelt auch durch einen Sturm vor Ort verloren und musste mich dann nochmal umsortieren. Es war also alles andere als ein entspannter Festivalbesuch. Die Leute vor Ort, die Musik und die Stimmung haben mich aber so gefesselt, dass ich mir dachte, ich muss das jedes Jahr machen. Komme, was wolle.
1: Selbst wenn der eigene Sohn kommt, ja, genau da, die Geburt ihres Sohnes, konnte sie selbst nicht mehr davon abhalten, mal aufs Festival zu gehen. Als sie das auf ihrem TikTok-Account Chrissy Flower teilt, hagelt es unfassbar viel Kritik, wie sie das nur machen könnte. Aber ganz ehrlich, ich bin da ganz auf Chrissys Seite.
2: Er war damals 9 Monate alt. Ich hatte nicht gestillt aus anderen Gründen, nicht aus Festivalgründen. Und er war bei meinem Mann die ganze Zeit. Und ich finde es total wichtig als Mutter, dass man halt eben immer noch Dinge macht, die man vorher auch gemacht hätte und vor allen Dingen auch mit Freunden unterwegs ist und rausgeht und Spaß hat. Ich finde, das macht das ganze Muttersein auch einfach einfacher, wenn man sich mal so ein bisschen Auszeit nimmt. Und deswegen bin ich dem eher sehr belustigt entgegengetreten, weil ich mir dachte, Leute, ich liebe es, Mutter zu sein und ich liebe es, gerade hier zu sein.
1: Ich meine, kommt schon, der Kleine war 9 Monate. Leute, eine Mama...

0: darf auch einfach mal nicht Mama sein und auch auf ein Festival gehen. Und siehe da, dem Kleinen geht's gut. Dieses Jahr ist Chrissy übrigens auch wieder am Start. Ja, ohne Sohn natürlich, aber schwanger.
1: Tatsächlich bin ich dieses Jahr auch hochschwanger darauf am Ring. Und dementsprechend bin ich auch sehr gespannt, wie das alles im 8. Monat ablaufen wird.
0: Also erstmal nochmal Glückwunsch nachträglich und ich kann nur sagen, gut, richtig gut kann das funktionieren. Wir waren selbst im 8. Monat auf dem Taylor Swift Konzert. Wir hatten neben uns noch Leute, die waren im 9. Monat. Ja, also für Rock am Ring, klar, ist ein ganzes Wochenende. Aber genau da ist Chrissy auch richtig gut drauf vorbereitet.
1: Ich habe gute Freunde mit dabei, die mir meine Sachen hintragen und zurücktragen und mir helfen, mein Zelt aufzubauen. Zusätzlich habe ich mir ein VIP-Ticket bestellt. Das heißt, ich werde nicht viel in der Menge verbringen. Aber ich dachte mir, mir geht's gut. Ich fühle mich einfach gut und ich weiß, mir wird das richtig, richtig gut tun, das nochmal zu genießen, bevor diese lange Babyphase kommt und man erstmal ein paar Monate nicht rauskommt und auch nicht mit Freunden weggeht, sondern eher zu Hause ist.
0: Also genau das ist doch der Punkt. Egal wie verrückt der Plan klingt, egal in welcher Lebenssituation wir sind und egal wie laut die TikTok-Kommentare auch werden, am Ende entscheidet jeder selbst, wo er oder sie eben seine Batterie auflädt und für Chrissy ist das eben der Nürburgring. Ich wünsche dir unfassbar viel Spaß, genieß es und wir sind ja auch nächste Woche mit am Start, genau hier über Brillux Radio.

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1: Mal mehr, mal weniger Wolken sind aktuell unterwegs und vor allem von der Mitte bis runter in den Süden sowie im Nordwesten knallt's teils mit kräftigen Schauern und Gewittern. Richtung Westen wird es bis zum Nachmittag nach und nach ruhiger. Da lässt der Regen deutlich nach und es werden bis zum Abend meist 18 bis 29 Grad. Morgen geht's mit Wolken weiter, ab und zu dazu ein Schauer und vereinzelt Gewitter, maximal bis 26 Grad.
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2: Sind wir ehrlich, sich für eine Wandfarbe zu entscheiden, ist ja gerne schon mal so ein richtiger Beziehungsstresstest. Aber ich finde, danach geht das Drama erstmal richtig los. Welches Bild passt dazu? Welche Vase beißt sich nicht mit dem Tisch? Und warum sehen die Stühle plötzlich jetzt aus wie Sperrmüll? Wer das alles blind und ohne Nervenzusammenbruch hinkriegt, verdient hier wirklich einen Orden. Und Gott sei Dank gibt's Profis, die uns genau dieses Chaos abnehmen. Und einen davon haben wir gleich hier, der uns seine Top 3 Profi-Tricks mitgibt, wenn es darum geht, wirklich mal zu entscheiden, was passt am besten, ja, zu welcher Wand. Und was passt davor? Und daneben. Und darunter. Und darüber.

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1: Sich für Wandfarben zu entscheiden, finde ich, ist ja schon mal das eine Problem. Aber dann auch noch nach den perfekten Details Ausschau zu halten. Also, welches Bild passt denn am besten zu dieser Wandfarbe? Welche Vase stelle ich mir dahin? Wie sieht denn der Tisch mit den Stühlen darunter aus? Also, wer das wirklich blind hinbekommt, der hat echt einen Preis verdient. Ich bin froh, dass es genau dafür Profis gibt, die genau das für uns machen. Und meine Kollegin Lisa Kreinbaum, die hat sich mit einem Malermeister getroffen, der sein Zuhause wirklich voller schöner Details gestaltet hat und uns wirklich verrät, wie das funktioniert.
2: Ich habe Malermeister Philipp Zenglein in seiner Wohnung in der Nähe von München besucht und da gibt es wirklich super viele schöne Details. Mich hat dann interessiert, was seine Top 3 Highlights sind, die er jedem empfehlen kann. Und da ist ihm auch direkt was eingefallen.
3: Dass man die Decken nicht unterschätzen sollte, die würde ich immer mit beachten bei der Gestaltung und ruhig auch mal farbig oder zumindest im selben Farbton wie die Wände.
2: Genau so hat er es auch gemacht. Die Decke in derselben Farbe und Kreativtechnik gestaltet wie die Wände. Und das hat seine Wirkung.
3: Dadurch kriegt man einfach eine ruhige Atmosphäre, man hat einen cozy Wohnraum und ja, es ist deutlich gemütlicher und einfach angenehmer.
2: Also Leute, Decken nicht vergessen. Nächster Profi-Tipp, diesmal für die Wände, eine Fototapete mit dem persönlichen Lieblingsmotiv. Philipp hat sich für seinen Lieblingsurlaubsort am Gardasee entschieden und das Motiv an einer ganzen Wand in der Küche

0: tapeziert. Für ihn ein besonderes Highlight.
1: Die Fototapete an der Wand mit dem Lieblingsmotiv, die weckt natürlich jeden Tag, wenn man vorbeigeht, nochmal die Emotionen und die Erinnerungen an den Urlaubsort. Und so startet man halt sehr gut in den Tag.
0: Dafür gibt es extra Tapeten, die man individuell mit dem eigenen Wunschbild gestalten lassen kann. Eine super Möglichkeit, um auch ein bisschen Persönlichkeit ins eigene Zuhause zu bringen. Und noch etwas war dem Malermeister in seinem Zuhause ganz wichtig. Der Kontrast zwischen Wandgestaltung und restlicher Einrichtung.
1: Also dadurch, dass ich natürlich die ganzen Wände hauptsächlich in Grau gehalten habe, wollte ich ein bisschen Wärme reinbringen durch Materialien wie einen Holztisch aus Lärche oder auch meinen Naturstein-Couchtisch und mein Sideboard aus Patagonia.
0: Oder auch farbige Bilder an der Wand. Diese Kontraste wirken spannend und lebendig und verhindern, dass die grauen Wände zu kühl wirken.
2: Also Highlights setzen heißt nicht alles gleichzeitig irgendwie ins Rampenlicht stellen, nee. Sonst fühlt sich die Wohnung einfach an wie so ein, ja, ich sag mal, Weihnachtsbaum im März. 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
1: 20 Jahre lang Musik machen, jeden Cent zweimal umdrehen und trotzdem jede Sekunde auf der Bühne brennen, als gäbe es keinen Morgen. Genau das ist die Geschichte von Vertikal aus Dorsten. Und jetzt schreiben wir zusammen das nächste fette Kapitel, weil ihr habt die Jungs per Voting mitten in das größte Rockfestival des Landes katapultiert, weil die Band spielt dieses Jahr, dank euch, live bei Rock am Ring auf unserer Stage.

0: mega geiler Song, mit dem haben sie sich beworben, mit dieser Nummer habt ihr sie auf Platz 1 gewotet und wir hatten Vertikal, der vor kurzem genau hier bei uns am Mikrofon und die Jungs realisieren, glaube ich, erst jetzt im Hier und Jetzt, was da eigentlich gerade abgeht und dass sie wirklich zu Rock am Ring fahren dürfen.
1: Marcel, du hattest, als ich dir das vor ein paar Tagen gesagt hatte am Telefon, ich hatte das Gefühl, du hattest ein bisschen Pipi in den Augen drin.
2: Absolut, nicht nur ein bisschen, ich glaube ein bisschen mehr auf jeden Fall. Ich bin auch kurz, musste für mich sein, definitiv, um das Ganze erstmal irgendwie zu realisieren und wir freuen uns einfach riesig, also das ist unfassbar für uns als Band.
0: Also man gönnt es ihnen einfach von Herzen. Vertikal erobern unsere Stage am Nürburgring und das Beste, ihr seid das ganze Wochenende hautnah dabei. Nächste Woche Freitag bis Sonntag senden wir quasi live vom Festivalgelände. Während wir hier im Studio die Stellung halten, mischt sich die halbe Redaktion direkt vor Ort unter euch, unter die Camper, um euch jede Sekunde Rock am Ring nach Hause zu bringen. Ganz gleich, ob ihr dabei seid oder nicht, mit uns seid ihr auf jeden Fall ein Teil davon.
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1: Im Studio Gisa Weber. Die SPD widerspricht Forschungsministerin Bär in Sachen BAföG. Die CSU-Politikerin hatte den Funke-Zeitungen gesagt, dass die Reform der Ausbildungsförderung wohl nicht so schnell kommen wird, weil die Regierungsfraktionen das Ganze nicht mehr mittragen würden. SPD-Fraktionsvize Wiebke Esther sagte, das sei schlicht falsch. An vielen Orten gibt es heute Aktionen, die auf die Gefahren von Tabak, Nikotin und Co. aufmerksam machen. Denn es ist Weltnichtrauchertag. In Deutschland raucht fast jeder Fünfte. Vor allem bei Jugendlichen sind Kippen und E-Zigaretten in den letzten Jahren wieder beliebter geworden. Wie kann die Wirtschaft im Osten Deutschlands weiter vorangebracht werden? Darum geht es ab heute in Bad Saarow in Brandenburg. Das Ostdeutsche Wirtschaftsforum startet mit Vertretern aus Wirtschaft, Wissenschaft und Politik. Auch Kanzler Merz und Wirtschaftsministerin Reiche werden erwartet. Die Fußball-WM rückt näher und heute hat das DFB-Team den letzten Test vor der Abreise Richtung USA vor der Brust. In Mainz geht es gegen Finnland. Zuletzt hat Deutschland 2016 gegen die Skandinavier gespielt. Bei der Abschiedspartie von Weltmeister Bastian Schweinsteiger gab es einen 2:0 Erfolg.
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2: Justin Timpe hier, euch einen schönen Sonntag und die Story vom unheimlichen Maskierten, der sich in den dunklen Kellern der Pariser Oper versteckt. Kennen wir alle, das Phantom der Oper? Selbst wenn wir es nicht gesehen haben, wir kennen es einfach. Aber was ist denn dran an diesem Klassiker? Gab es die Story wirklich?

0: Und vor allem, gibt es diesen geheimen unterirdischen See auch tatsächlich? Wir klären den Mythos auf, und zwar gleich nach 3 Songs.
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0: Es gibt Gebäude, die kennen wir auf der ganzen Welt, selbst wenn wir noch nie auch nur einen Fuß reingesetzt haben. Hier, die weltberühmte Opera Garnier zum Beispiel in Paris ist genau so ein Fall, bekannt für das Phantom der Oper. Aber wie viel Wahrheit steckt eigentlich wirklich in dieser weltbekannten Story? Und vor allem, warum passt ausgerechnet diese Oper so perfekt zu dieser Legende? Kollegin Alexandra Peters, woher kommt diese unheimliche Verbindung zwischen dem Phantom und dieser Pariser Oper?
1: Das geht auf den Roman Das Phantom der Oper zurück. Autor Gaston Leroux hat sich die Opera Garnier ganz genau angeschaut und gemerkt, dieses Haus liefert von sich aus schon jede Menge Stoff für eine düstere Geschichte. Riesig, verwinkelt, viele Ebenen, lange Gänge. Man bekommt da wirklich so wohlige, gruselige Schauer. Das Phantom selbst ist erfunden, aber der Ort hat ihm praktisch die Bühne gebaut.
0: Also können wir schon festhalten, gab es kein echtes Phantom, das dort wirklich gewohnt hat?
1: Nein, diese Figur gab es nicht. Aber es gab reale Details, die Leroux aufgegriffen hat. Unter der Oper existiert tatsächlich ein großes Wasserbecken, Teil der Statik des Gebäudes. Dazu kamen Unfälle beim Bau, Gerüchte, dunkle Ecken, die kaum jemand kennt. Leroux hat all das zusammengenommen und daraus eine Geschichte gemacht. Später hat dann Andrew Lloyd Webber mit dem Musical Phantom der Oper daraus eine große Liebes- und Gruselgeschichte gemacht.
0: Und wie wirkt diese Opera Garnier heute, wenn wir da reingehen?
1: Immer noch überwältigend. Man kommt rein und fühlt sich sofort klitzeklein. Überall Gold, Marmor, riesige Treppen, Deckenmalereien, Kronleuchter. Alles ist dafür gemacht, Eindruck zu hinterlassen. Und genau deshalb funktioniert das Phantom hier so gut. Man denkt automatisch, klar, irgendwo könnte sich hier jemand verstecken. Das Haus erzählt diese Geschichte fast von allein.
0: Also das Phantom der Oper ist erfunden, aber das Gefühl eben nicht. Und die Opera Garnier ist also ein Opernhaus, das wirklich von Anfang an voll auf diese Wirkung gebaut wurde. Und genau deshalb lebt dieser Mythos bis heute weiter. Vielen Dank, Alexandra.

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1: Mal mehr, mal weniger Wolken sind aktuell unterwegs und vor allem von der Mitte bis runter in den Süden sowie im Nordwesten knallt's teils mit kräftigen Schauern und Gewittern. Richtung Westen wird es bis zum Nachmittag nach und nach ruhiger. Da lässt der Regen deutlich nach und es werden bis zum Abend meist 18 bis 29 Grad. Morgen geht's mit Wolken weiter, ab und zu dazu ein Schauer und vereinzelt Gewitter, maximal bis 26 Grad.
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2: Einmal den Traum vom eigenen Reiterhof leben. Ach, schön, oder? Morgens die Stalltür aufmachen und der Sonne entgegenreiten. Klingt herrlich, sind wir ehrlich, kostet aber meistens ein absolutes Vermögen und ist auch ordentlich Schweißarbeit. Warum die Realität oft viel mehr Businessplan als romantisches Märchenbuch ist und vor allem worauf wir beim Kauf dringend achten sollten, den Realitätscheck für alle Pferdefans, gibt's gleich genau hier.

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1: Einmal den Traum vom eigenen Reiterhof leben. Ach, schön. Oder morgens die Stalltür aufmachen, die Pferde wiehern zur Begrüßung, die Sonne geht auf und die Welt ist einfach perfekt. Ganz ehrlich, ich kenne diese Vorstellung und ich kann euch sagen, ich höre jedes Mal das Gleiche wie, was, wirklich? Du hast es, also du bist auf einem Reiterhof groß geworden? Oh mein Gott, ist ja mein absoluter Traum. Ja, ich bin selbst auch auf einem Pferdehof groß geworden. Die Realität, die sieht allerdings nicht so aus, wie wir es uns vorstellen. Also klar, du stehst morgens auf, aber dann halt um 5 im stockdunklen Matsch, schippst gerne mal den Mist weg, frierst dir alles ab in der Kälte und reparierst im strömenden Regen auch gerne mal den Koppelzaun. Von den Tierarztkosten fangen wir gar nicht erst an. Dennoch bleibt dieser Traum bei vielen riesengroß. Meine Kollegin Dani Wiese, die hat ein Maklerpärchen getroffen, die sich genau darauf spezialisiert haben, diesen einen Traum zu vermitteln. Deswegen, Dani, nimm uns mal mit und, ich weiß nicht, entromantisiere vielleicht uns ein bisschen. Worauf muss man sich da wirklich einstellen?
2: Es ist der Traum vieler, vieler Mädchen. Auch Annika hat schon immer davon geträumt. Der eigene Reiterhof.
3: Ach, das wäre mein absoluter Traum. Auf dem Reiterhof aufwachen und wieder einschlafen. Die schönsten Tiere um mich rum, Blumen im Haar und barfuß über die Wiese. Ach, genau wie bei Bibi und Tina. Das ist so ein bisschen so ein Kindheitstraum von mir.
2: Doch dieser Kindheitstraum, der so romantisch klingt, ist knallhartes Business. Und das wissen Malte und Sophie vom Berliner Maklerbüro Key und Castle. Lage, Infrastruktur, Wasserrechte, Zufahrten für Hangar, Tierwohlvorgaben. Klingt weniger nach Ponyhof, ist aber entscheidend.
4: Bei den Reitimmobilien, da geht es primär um die Infrastruktur beim Hof, bei dem Objekt. Und Sophie fährt mit den Kunden teilweise quer durch Deutschland, gucken sich ein Objekt an der Nordsee, eins an der Ostsee und eins in Niedersachsen an. Es zählt nicht primär die Makrolage, sondern es zählt primär die Infrastruktur der Reitanlagen an sich und der Gegebenheit fürs Pferd wiederum.
5: Was bei den Reitern natürlich ein wesentlicher Unterschied ist, oft ist es so, dass der Wohnbereich bei einer Reitanlage tatsächlich zweitrangig ist. Hauptsache, alles fürs Pferd passt, damit die auch das Geschäftsmodul halt umsetzen können. Also Reiter sind da wirklich in der Regel so, dass sie sagen, ja, auch wenn das Wohnhaus renovierungs-, sanierungsbedürftig ist, wenn der Rest passt, nehmen wir das alles in Kauf. Wir haben Objekte von 400.000, 500.000 bis 35 Millionen, also da ist wirklich alles dabei.
2: Und Malte selbst ist oftmals sehr überrascht, wie viel Geschäftsmodell in so einem kleinen, süßen Reiterhof stecken kann.
4: Du denkst, es ist so ein kleiner, schnuckliger Pferdehof mit einer kleinen Reitschule und am Ende ist es ein Geschäft. Also stehen da Zahlen, die man sich einfach nicht vorstellen kann, was über Einsteller, Reitschule und eventuell noch Verpachtung von irgendwelchen Flächen da an Geld fließt, an Cashflow produziert wird monatlich, denkt man nicht, wenn man den süßen kleinen Pferdehof sieht. Und genau so aufgeladen ist dieses Pferdebusiness, diese Nische im Vergleich zu dem klassischen Immos, die wir sonst machen.
2: Und auch die liebe Annika kommt beim Businessmodell Reiterhof etwas in Straucheln.
3: Okay, wow. Wenn ich das jetzt weiß, muss ich wirklich nochmal überdenken, ob ich einen eigenen Reiterhof will. Mann.
1: Ja, der eigene Reiterhof am Ende eben doch nur eine verdammt harte Nummer, bei der das Preisschild vielleicht nur der Anfang ist. Aber ganz ehrlich, wer die Mistgabe liebt und weiß, worauf er sich da einlässt, für den ist es dennoch das größte Glück der Erde. Deswegen tausend Dank an Dani Wiese.

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1: Ich sag euch ganz ehrlich, kaum etwas fühlt sich so mies an, als wenn zu Hause das WLAN mal für 5 Minuten weg ist, oder? Es gibt einen Menschen, dem wäre selbst das total egal, und zwar Valerio, weil der hat den Stecker einfach für immer gezogen. Der lebt in seinen 4 Wänden wirklich so wie die Menschen im Jahr 1900. Mit 0 Schnickschnack, mit 0 Technik drumherum. Unser Interior-Profi Erik Schroth, der hat diese Person für die erste Folge unseres brandneuen Podcasts Brillux zu Hause besucht. Und selbst Erik, der als Designer ja wirklich schon jede Wohnung gesehen hat, musste erstmal tief durchatmen, wie verdammt echt dieser Trip in die Vergangenheit ist. Deswegen hört unbedingt mal rein. 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
1: Im Studio Gisa Weber. Forschungsministerin Bär sieht die BAföG-Reform vor dem Aus. Das hat die CSU-Politikerin den Funke-Zeitungen gesagt und das mit Widerstand in den Regierungsfraktionen. SPD-Fraktionsvize Esther widerspricht. Sie sagte, Bärs Äußerungen seien schlicht falsch. Rauchen schadet der Gesundheit und doch greifen viele Menschen tagtäglich zur Kippe oder zur E-Zigarette. Genau darum geht es heute am Weltnichtrauchertag. Auch in Deutschland ist Rauchen immer noch weit verbreitet. Fast jeder Fünfte macht das. Die Wirtschaft im Osten steht ab heute im Fokus eines Treffens in Bad Saarow in Brandenburg. Das Ostdeutsche Wirtschaftsforum startet. Es geht darum, was passieren muss, damit der Osten im Vergleich mit dem Westen nicht den Anschluss verliert und auf Sicht im besten Fall aufholen kann. Der Countdown zur Fußball-WM läuft. Beim letzten Heimländerspiel vor dem Abflug in die USA trifft die deutsche Nationalmannschaft heute auf Finnland. Nach dem Test geht es dann am Dienstag nach Chicago. Dort findet am Mittwoch die Generalprobe statt gegen Co-Gastgeber USA.
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2: Justin Timpe hier, euch einen schönen Sonntagnachmittag. Und das ist schon eine Zahl, die ist schon krass. Jede dritte Ausbildung im Handwerk wird abgebrochen. Jede dritte Person sagt sich irgendwann, nee, mach ich nicht mehr, hör ich auf. Um genau das zu ändern, gibt's die Initiative Deine Zukunft ist bunt auf TikTok. Und das Beste, echte Azubis werden dort zu millionenfach geklickten Social-Media-Stars. Wie das Handwerk das Internet erobert und sich vielleicht auch ein bisschen umdenkt, das zeigen wir euch gleich nach drei Songs.
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1: Wenn wir an so eine klassische Ausbildung im Handwerk denken, dann haben wir meistens Baustellen, Blaumann und verdammt harte Arbeit im Kopf. Was wir eher selten damit verbinden oder fast gar nicht, sind Millionen Klicks und ganz viel Fame auf Social Media. Ja, willkommen in 2026. Handwerk wird auf TikTok, Insta und Co. richtig groß und hat auch immer mehr Influencer in dem Bereich. Und das ist auch richtig gut so, denn jede dritte Ausbildung im Handwerk wird bei uns abgebrochen. Das ist eine krasse Zahl. Und um den Nachwuchs wieder richtig zu motivieren und auch zu zeigen, ey, wie geil eigentlich so ein Handwerksberuf sein kann, gibt es zum Beispiel den Kanal Deine Zukunft ist bunt auf TikTok mit Azubis aus dem Maler- und Stuckateurhandwerk, die da eben vor der Kamera stehen. Und mein Kollege Daniel Peters war mal dabei und nimmt uns mit.
2: Wenn dein Handwerksleben ein Song wäre, welcher wäre es?
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2: Welche Farbe beschreibt heute deine Stimmung?
4: Grün.
2: Was denken Leute oft falsch von deinem Beruf?
3: Sie denken oft, dass es ein Männerberuf ist.
2: Nie wieder Pommes oder nie wieder Pizza?
5: Nie wieder Pommes.
6: So klingt ein typisches Reel auf dem TikTok-Kanal der Berillungsausbildungsinitiative Deine Zukunft ist bunt. Vor der Kamera keine Social-Media-Profis, sondern Azubis aus dem Malerhandwerk. Die Videos werden bis zu 1,9 Millionen Mal geklickt.
7: Ich vergleiche das dann immer mit Fußballstadien, weil ich glaube, ins Dortmund-Stadion gehen, glaube ich, 50.000 Menschen oder so und dann 1,9 Millionen Menschen in dem Vergleich so, weil man kann ja 1,9 Millionen Menschen, wer kann das sich bildlich vorstellen? Keiner. Das ist schon krass dann.
6: Sagt Azubi Juri. Er ist 21 und macht seine Ausbildung auf Norderney. Tobias Lammers verantwortet die Produktion und steht als Creator selbst vor der Kamera. Mit den Videos will er junge Menschen ansprechen und sie für eine Ausbildung im Handwerk begeistern. Doch es geht nicht nur darum, möglichst reichweitenstarke Clips zu drehen.
7: Vor allen Dingen merken die Jugendlichen ja auch hier, oh, so vielfältig ist mein Beruf ja wirklich. Ich glaube, dass man sich gar nicht im Alltag damit auseinandersetzt, aber wir zeigen ja wirklich, was alles im Handwerk möglich ist und ja, das wird ihnen hier bewusst.
6: Wände streichen, Böden verlegen, Kreativtechniken ausprobieren. Manchmal ist das mehr, als der Alltag im Betrieb hergibt. Außerdem werden die Auszubildenden hier zu Role Models, repräsentieren eine ganze Branche. Das stärkt das Selbstbewusstsein und die Identifikation mit dem eigenen Beruf.
7: Das ist schon wirklich für mich auf jeden Fall eine Verantwortung und ich bin auch ein bisschen stolz darauf, dass ich sowas machen darf.
6: Janine, Auszubildende aus dem niedersächsischen Fischbeck, nimmt von den drei Drehtagen auch etwas für ihren eigenen Berufsalltag mit.
8: Ich glaube, das hilft auch immer so allen quasi so, sag ich mal, vor Kunden ein bisschen selbstbewusster zu werden und man ist dann nicht mehr so nervös.
6: Erfahrungen, die weit über reine Berufsorientierung hinausgehen.
1: Also Handwerk im Blaumann und noch dazu Millionen Klicks. Dass das zusammenpasst, zeigen eben die Azubis genau hier ziemlich perfekt. Und wer weiß, vielleicht ist genau dieses Rampenlicht auch der Schlüssel, um die Abbruchquote unter Azubis ein bisschen zu senken. Den Kanal, den findet ihr jedenfalls unter Deine Zukunft ist bunt auf TikTok.

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1: Mal mehr, mal weniger Wolken sind aktuell unterwegs und vor allem von der Mitte bis runter in den Süden sowie im Nordwesten knallt's teils mit kräftigen Schauern und Gewittern. Richtung Westen wird es bis zum Nachmittag nach und nach ruhiger, da lässt der Regen deutlich nach und es werden bis zum Abend meist 18 bis 29 Grad. Morgen geht's mit Wolken weiter, ab und zu dazu ein Schauer und vereinzelt Gewitter, maximal bis 26 Grad.
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2: Justin Timpe hier und ich erinnere mich noch ganz genau daran, und zwar nicht, weil es unbedingt gut war. Kennen wir alle, unseren Abschlussball. Der soll ja eigentlich doch das glamouröseste Ding des Jahres werden, aber sind wir ehrlich, nicht jeder von uns fand es auch so, oder? Also hatten wir nicht richtig Stress damals, das passende Abschlusskleid finden oder den perfekten Anzug, dann irgendwie noch tanzen lernen, also ab zur Tanzschule, um dann aber am Abend selbst alles zu vergessen. So ging es zum Beispiel mir. Glaubt mir, ihr seid nicht allein damit. Selbst Stilberaterin Dunja, die ja eigentlich genau weiß, was richtig gut aussieht und was passt, traut sich heute nicht mal mehr das Foto ihres Abschlusskleides zu zeigen. Warum genau? Das hören wir gleich nach zwei Songs.

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1: Also als Stil- und Farbberaterin müsste man ja eigentlich immer richtig gut wissen, was gut aussieht, was passt perfekt zusammen. Perfekt also für einen Abschlussball. Eigentlich, ja. Dunja war aber noch so jung, dass die Entscheidung bei Mama lag. Und die Entscheidung von Mutti war, sagen wir mal, so semi-gut. Hört selbst rein.
2: Was war das größte Fashion-Fauxpas, das du je erlebt hast? Oder das dir vielleicht auch passiert ist?
3: Oh Gott. Mir persönlich, soll ich es erzählen?
2: Ja.
3: Also das war echt schlimm. Ich war, also schon super lange her, so 14. Ich war 14. Und ich war Abschlussball der Tanzschule.
2: Und da können wir uns alle noch gut dran erinnern.
3: Ich glaube, da gibt es viele Fashion-Fauxpas. Aber pass auf, es war so, meine Mutter hat mir ein Kleid mitgebracht aus der Stadt. Und fand das super. Ein oranges Kleid, witzigerweise. Konnte man damals noch nicht ahnen, dass ich das später so gut finde. Und da haben wir das anpassen lassen. Und dann bin ich mit diesem orangen Kleid zu dem Abschlussball. Das fand ich urhässlich, das Kleid. Richtig schlimm. Und ich hatte mich aber mit meinem Tanzpartner überhaupt nicht abgesprochen, was wir anziehen. Und der kam mit so einem roten Sakko.
2: Oh.
3: Es sah richtig schlimm aus. Es gibt, und man musste ja auch dann zusammen fotografiert werden. Und das war echt ganz schlimm. Also die Fotos versuche ich immer noch zu verstecken. Das ist echt kein Match gewesen.
2: Ja, die Abschlussballkleider. Ich glaube, da gibt's viel. Ich weiß noch, ich hatte eine viel zu große rosane Krawatte mit so, wie heißen die, Paisley-Muster?
3: Also
2: mit
3: ja, so Geschnörkel, ja, Geschnörkel, ist das sowas?
2: Ja, so ein halbrund. Ja, hat man damals gehabt, mein Gott. Und ich weiß auch, dass ich meiner Ina, mit der bin ich damals zum Abschlussball gegangen bin, ich war halt immer ein bisschen anders, die hat nicht so ein kleines Bouquet bekommen wie alle anderen Mädels, der habe ich so einen ganzen Brautstrauß mit. Aber sie fand's toll. Oh Gott.
3: Das Mädchen mit dem größten Blumenstrauß.
1: Ja, aber die beiden, also Erik Schroth und Dunja Hees, die haben natürlich nicht nur über Mode-Fauxpas gesprochen, sondern auch über Dunjas idyllisches Zuhause mit Garten, eigenem Modeatelier und richtig kleinem schönen See. Deswegen hört auf jeden Fall mal rein in unsere komplette Podcast-Folge Brillux zu Hause. Den Podcast findet ihr überall, ja, da wo es halt Podcasts so gibt und natürlich auch mit Video auf YouTube.

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1: Ey, was freue ich mich für diese Jungs aus Dorsten, NRW. Wirklich, da machen die einfach seit 20 Jahren leidenschaftlich Musik. Alternative, bisschen Rock, verdienen damit jetzt keine Kohle, sondern die träumen einfach davon, auf den Bühnen dieser Welt stehen zu dürfen. Egal, ob sie vor 5 Leuten oder auch vor 50.000 spielen, die würden bei allen gleich viel abgehen. Und genau diese Band habt ihr zu Rock am Ring gevotet. Vertikal dürfen zum ersten Mal überhaupt wirklich auf dem Nürburgring spielen, auf unserer eigenen Stage. Und das hier war der Song, mit dem sie sich beworben haben.

0: Enrique Iglesias mit Hero. Unfassbar toller Song. Und mal einfach mal so, ja, ganz anders neu gedacht. Vertikal, die waren letztens bei uns zu Besuch und so langsam haben sie es, glaube ich, auch erstmal verarbeitet, dass sie wirklich in diesem Jahr auf dem Rock am Ring spielen dürfen.
1: Marcel, du hattest, als ich dir das vor ein paar Tagen gesagt hatte am Telefon, ich hatte das Gefühl, du hattest ein bisschen Pipi in den Augen drin.
2: Absolut, nicht nur ein bisschen, ich glaube ein bisschen mehr auf jeden Fall. Ich bin auch kurz, musste für mich sein, definitiv, um das Ganze erstmal irgendwie zu realisieren und wir freuen uns einfach riesig, also das ist unfassbar für uns als Band.
0: Mega sweet, oder? Und auch einfach nur sympathisch. Also, Vertikal könnt ihr euch schon mal merken, folgt denen gerne rein über Social Media und die spielen also auf dem Rock am Ring auf der Brillux Radio Karaoke Stage. Und wir nehmen euch mit, wir senden nächste Woche Freitag bis Sonntag vom Rock am Ring. Also ich und ein paar Kollegen sind hier im Studio, aber die andere Hälfte, die wird vor Ort sein und alles aufsaugen, was da abgeht.
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1: Im Studio Gisa Weber. An vielen Orten gibt es heute Aktionen, die auf die Gefahren von Tabak, Nikotin und Co. aufmerksam machen. Denn es ist Weltnichtrauchertag. In Deutschland raucht fast jeder Fünfte. Vor allem bei Jugendlichen sind Kippen und E-Zigaretten in den letzten Jahren wieder beliebter geworden. Die SPD widerspricht Forschungsministerin Bär in Sachen BAföG. Die CSU-Politikerin hatte den Funke-Zeitungen gesagt, dass die Reform der Ausbildungsförderung wohl nicht so schnell kommen wird, weil die Regierungsfraktionen das Ganze nicht mehr mittragen würden. SPD-Fraktionsvize Wiebke Esther sagte, das sei schlicht falsch. Der neue FDP-Chef Kubicki will das Profil seiner Partei schärfen und bei politischen Streitfragen Gegenwind in Kauf nehmen. Bei seiner Rede auf dem Parteitag in Berlin sagte er, der Debattenraum in Deutschland werde immer kleiner. Reale Probleme wie die Migrationspolitik würden automatisch ins rechte Lager abgeschoben. Die Fußball-WM rückt näher und heute hat das DFB-Team den letzten Test vor der Abreise Richtung USA vor der Brust. In Mainz geht es gegen Finnland. Zuletzt hat Deutschland 2016 gegen die Skandinavier gespielt. Bei der Abschiedspartie von Weltmeister Bastian Schweinsteiger gab es einen 2:0 Erfolg.
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2: Ich bin Justin Timpe, ich wünsche euch einen schönen Sonntag. Hi.
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Einmal Hand hoch, wer hat auch früher hin und wieder mal mit Pokémon-Karten gespielt? Also kommt, wir alle hatten sie früher doch mal zumindest kurz in der Hand. Zerknickt auf dem Schulhof oder irgendwie ordentlich im Sammelalbum. Aber ihr werdet euch an den Kopf fassen, wenn ich euch sage, dass diese super alten Karten teils Millionen wert haben. Würdet ihr 14 Millionen Euro für eine, ja, Pokémon-Karte ausgeben? Ich sag's euch ganz ehrlich, für das Geld würde ich mir eher eine Privatinsel kaufen oder den kompletten Fuhrpark von James Bond in die Garage stellen. Aber genau dieser Wahnsinn ist jetzt passiert. Es geht um die legendäre Pikachu Illustrator-Karte. Und nein, die gab es nie in so einem normalen Päckchen oder Kiosk zu kaufen. Die wurde 1998 exklusiv an die Gewinner eines Zeichenwettbewerbs in Japan vergeben. Weltweit existieren vielleicht noch so 40 Stück und die meisten davon, die sehen wahrscheinlich auch aus, als wären sie einmal durch die Waschmaschine gegangen. Aber dieses eine Exemplar

hier absolut makellos. Kein Kratzer, kein Staubkorn. Die ist einfach perfekt und sieht aus wie neu. Ja, und auf dieser Karte sieht man Pikachu, total süß, mit so zwei Pinseln in den Pfoten. Ein echtes kleines Kunstwerk eigentlich schon, aber ganz ehrlich, wer blättert dafür den Gegenwert einer Villa in Malibu hin? Ja, es gibt jemanden. Der Käufer ist AJ Scaramucci, Sohn des ehemaligen Pressesprechers vom Weißen Haus. Gut, der Typ, der sammelt sowieso schon scheinbar alles. Der ist total heiß auf so ein T-Rex-Skelett und zum Beispiel auch die Unabhängigkeitserklärung. Ich wusste gar nicht, dass man sowas kaufen kann. Aber ja, er ist jetzt der neue Besitzer von dieser Pokémon-Karte, von diesem Pikachu. Verkauft hat ihm das Teil übrigens kein geringerer als Internetstar und Profi-Wrestler Logan Paul. Der hatte die Karte 2021 für 4,5 Millionen Euro gekauft. Ja, jetzt, nur 5 Jahre später, hat er sie für 14 Millionen weitergereicht. Das sind fast 10 Millionen Euro Gewinn mit einer einzigen Pokémon-Karte. Ich weiß ja nicht, wie es euch geht nach dieser Story, aber vielleicht mal kurz schauen, wo die alten Pokémon-Karten von früher liegen. Wäre vielleicht eine gute Idee für so ein Wochenende wie heute. 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
1: Mal mehr, mal weniger Wolken sind heute Nachmittag unterwegs. Dazu gibt's von der Mitte bis in den Süden und auch im Nordosten teils kräftige Schauer und Gewitter, während es zwischen Nordsee und Oder oft trocken bleibt mit sonnigen Abschnitten. Richtung Abend lässt der Regen im Westen nach. Temperaturmäßig liegen wir aktuell je nach Region bei 18 bis 29 Grad. Morgen geht's mit Wolken weiter. Im Osten kommen ab und zu Schauer und vereinzelt Gewitter runter. Maximal bis 26 Grad.
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2: Einmal Hand hoch. Ich weiß, wir haben 4:30, aber wer von euch hat sich heute Morgen so um 7 Uhr rum einen Kaffee gemacht? Ich brauche das einfach morgens, oder? So einen schönen, richtig guten, starken Kaffee zum Wachwerden. Es tut einfach gut. Aber wie wäre es, wenn ihr genau diesen Wachwerden-Moment bekommt, wenn ihr allein schon auf die Wand schaut? Es geht um die Brillux Lieblingsfarbe Toffee-Erde und wie viel Kaffee wirklich drinsteckt und ob es auch so gut riecht wie ein Kaffee. Genau das klären wir gleich nach zwei Songs.

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1: Wer von euch verbindet Pilates eigentlich auch sofort mit entspannten, warmen Farben? Also ich finde so ein Pilates-Studio, das wirkt ja gerne mal wie so ein, ja, sagen wir mal, wie so ein sportliches Massagestudio. Da werden wir beim Schwitzen direkt umarmt von so einer meist edlen, dunklen Samtdecke. Und mein Kollege Daniel Peters, der kommt da direkt mit einem Namen um die Ecke, und zwar Toffee-Erde. Nimm uns mit, was genau steckt dahinter? Wieso Toffee-Erde?
2: Da bin ja nicht ich drauf gekommen, sondern Innenarchitektin Angelina Opitz aus München. Ich habe ihr unsere Brillux Lieblingsfarben gezeigt und sie hat ganz spontan erzählt, woran sie dabei denkt. Und bei Toffee-Erde war es eben ein Pilates-Studio, das sie genau in diesem Farbton gestaltet hat. Im ersten Moment total untypisch, weil wir Pilates ja mit Leichtigkeit verbinden, mit Achtsamkeit, mit dieser sehr cleanen Instagram-Ästhetik. Und da landen wir eben bei diesen hellen, zurückhaltenden Farben. Aber genau dieses Pilates-typische, Fokus, Ruhe, bei sich ankommen, das können auch warme Erdtöne transportieren. Angelina Opitz beschreibt das so.
3: Zurückhalten, damit der Geist und der Körper sich auf sich selbst konzentrieren kann. Und ich glaube, das ist es auch, was etwas sehr Neutrales ist. Und ich kann mich da komplett

0: statt gehen lassen.
1: Das ist so eine Ruhe, die aus der Tiefe kommt.
2: Wie ist denn die Idee entstanden? Also wollte sie mal kurz die typische Pilates-Optik neu erfinden?
1: Nee, das jetzt nicht gerade. Sie hat sich von einem Ort inspirieren lassen, der ähnlich wie Pilates für diese Zurück-zum-Körper-Erzählung steht. Von Bali.
0: Und zwar gibt es so einen kleinen Trend in Bali. Das ist Schiefer, dunkle Hölzer und dann geht auch immer dieses warme Grau mit rein. Weil wenn man in Bali sich aufhält, dann hat man das auch immer wieder in der Kombination halt auch sehr natürlich mit tropischen Pflanzen.
1: Fühlt sich wie ein Rückzugsort an.
2: Okay, was genau können wir uns da auch für unser eigenes Zuhause abschauen? Da gibt's doch bestimmt das ein oder andere, oder?
1: Absolut. Es geht um die Stimmung, die Atmosphäre. Toffee Erde ist extrem vielfältig, wenn wir einen Raum wollen, der sich wie so eine kleine Ruheinsel anfühlt. Wobei, nicht nur dafür.
0: Das geht auch so Richtung Spa, finde ich. Es kann aber auch sehr modern, edgy, in eine sehr sportliche Richtung gehen. Zum Beispiel, wenn man das in der Kombination mit dunklem Marmor sieht. Es könnte auch eine Küchenfront sein. Es könnte ein TV-Lowboard sein. Es könnte ein Sofa sein. Es könnte ein Sessel sein. Kann man sehr viel draus machen.
1: Noch eine starke Idee, eine Wand in Toffee-Erde und darauf gerahmte Schwarz-Weiß-Fotografien. Super elegant.
2: Ja, und das Beste, dieser Look funktioniert auch wunderbar. Vom Sofa aus ganz ohne Muskelkater am nächsten Morgen. Mein Kollege Daniel Peters über den Mut zur dunklen Wand. Alle Lieblingsfarben für euer Zuhause findet ihr auch auf unserer Seite auf brillux.radio.

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1: Wenn es etwas gibt, was ich wirklich liebe, aber mich nicht traue zu machen, ist, in eure Wohnungen reinzugehen und einfach mal zu schauen, wie lebt ihr da eigentlich, wie wohnt ihr. Wirklich, ich könnte eigentlich in meinem Kopf überall anklingeln bei meinen ganzen Nachbarn und einfach mal nachfragen, kann ich mal kurz reinkommen, kann ich mir mal eure Wohnung angucken. Einfach diese ganze Inspiration aufzusaugen, zu sehen, was funktioniert eigentlich, was ja passt mit was zusammen, weil jeder von uns einfach ein ganz anderes Kopfkino, eine ganz andere Vorstellung davon hat, wie so ein eigenes Zimmer richtig schön und wohnlich werden kann. Und genau dieses Beispiel gibt's auf unserer Seite, weil wir haben es gemacht. Wir sind zu euch nach Hause. Wir haben mal angeklopft, mal gefragt, wie wohnt ihr eigentlich? Und was da zusammengekommen ist, ist wirklich ein unfassbar buntes und wunderschönes Beispiel, wie verschieden wir eigentlich leben. Deswegen klickt euch super gerne rein auf brillux.radio unter Home Stories. Da seht ihr die, ja, meiner Meinung nach schönsten und besten Beispiele und auch ganz viel Inspiration für eure eigenen vier Wände.

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1: Im Studio Gisa Weber. Rauchen schadet der Gesundheit. Und doch greifen viele Menschen tagtäglich zur Kippe oder zur E-Zigarette. Genau darum geht es heute am Weltnichtrauchertag. Auch in Deutschland ist Rauchen immer noch weit verbreitet. Fast jeder Fünfte macht das. Forschungsministerin Bär sieht die BAföG-Reform vor dem Aus. Das hat die CSU-Politikerin den Funke-Zeitungen gesagt. Und das mit Widerstand in den Regierungsfraktionen. SPD-Fraktionsvize Esther widerspricht. Sie sagte, Bärs Äußerungen seien schlicht falsch. In Deutschland fehlen rund 2000 Staatsanwälte. Das beklagt der Deutsche Richterbund. Verbandschef Rehbehn sagte der Bild am Sonntag, dass in fast allen Bundesländern 3 Ermittler die Arbeit von 4 machen. Strafverfahren würden dadurch immer länger dauern. Der Countdown zur Fußball-WM läuft. Beim letzten Heimländerspiel vor dem Abflug in die USA trifft die deutsche Nationalmannschaft heute auf Finnland. Nach dem Test geht es dann am Dienstag nach Chicago. Dort findet am Mittwoch die Generalprobe statt gegen Co-Gastgeber USA.
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2: Justin Timpe hier, euch einen schönen Sonntag und ihr könnt nochmal versuchen, eure Gehirnzellen ein bisschen anzustrengen. Gleich nach 3 Songs gibt es nämlich unsere Kategorie, unsere Rubrik Jobquiz, in der wir euch nach und nach Tipps geben und ihr erraten müsst, welchen Job wir suchen. Ich bin gespannt, ob ihr es schafft, weil ganz ehrlich, ich habe es gerade schon versucht und ich bin einfach nicht drauf gekommen.
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1: Menschen in diesem Job leisten Schwerstarbeit, ohne sich dabei aber auch nur einen einzigen Zentimeter zu bewegen. Ihr Gehirn läuft unter so enormem Druck, was sie tun, das gilt als eine der mental anspruchsvollsten Tätigkeiten überhaupt. Dabei ist ihr Arbeitsplatz extrem vielseitig. Heute sitzen sie vielleicht in prunkvollen Sälen unter Kronleuchtern und morgen plötzlich in staubigen Gerichtssälen. Mal arbeiten sie zwischen Staatschefs und mal zwischen zwei Menschen, die sich einfach nur verstehen wollen. Ihre größte Stärke ist dabei eine hohe Sprachaffinität, aber auch Empathie. Die ist sehr wichtig, denn gerade für diese Zwischentöne, zum Beispiel bei internationalen Gipfeltreffen, wenn Präsidenten aufeinandertreffen, sorgen diese Menschen dafür, dass Wörter richtig verstanden werden. Sie verwandeln ein Merci in ein Danke oder ein Arigato in ein Grazie. Stets mit den richtigen Emotionen, im richtigen Tempo und mit der Logik einer völlig fremden Person. All das wird in Sekundenschnelle übernommen, übersetzt und wiedergegeben. Wenn diese Menschen ihren Job gut machen, dann vergessen wir am Ende sogar, dass sie überhaupt da waren. Denn ihr größtes Kompliment ist es, wenn die Kommunikation so flüssig läuft, dass man sie gar nicht wahrnimmt. Ohne sie würde kein Weltgipfel und kein Friedensvertrag funktionieren, denn sie sind die unsichtbaren Brückenbauer unserer Zeit. Der gesuchte Job ist die Dolmetscherin oder der Dolmetscher.
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1: Mal mehr, mal weniger Wolken sind heute Nachmittag unterwegs. Dazu gibt's von der Mitte bis in den Süden und auch im Nordosten teils kräftige Schauer und Gewitter, während es zwischen Nordsee und Oder oft trocken bleibt mit sonnigen Abschnitten. Richtung Abend lässt der Regen im Westen nach. Temperaturmäßig liegen wir aktuell je nach Region bei 18 bis 29 Grad. Morgen geht's mit Wolken weiter, im Osten kommen ab und zu Schauer und vereinzelt Gewitter runter, maximal bis 26 Grad.
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2: Wer hat wirklich schon mal ein gefälschtes Profil gemacht? Also mit falschen Namen, nur um ganz heimlich die Stories der Ex-Freundin oder vom Ex-Freund zu stalken oder vielleicht die Postings von ehemaligen Freunden. In der Kunstszene gibt's auch dieses Versteckspiel und ich finde, es gibt eine Person, die hat genau das perfektioniert. Banksy, ein Unbekannter, ein Phantom-Dasein, um sich damit aber so richtig auszutoben. Wieso das nur als Phantom geht und ob zum Beispiel ein Banksy doch sein Gesicht zeigen könnte, ob das eine gute Idee ist? Die Antwort gibt's gleich nach zwei Songs.

Also es ist doch schon echt faszinierend, dass es so manche Kunstwerke auf dieser Welt gibt, die wirklich jeder kennt. Also sei es so eine ganz einfache Person aus Japan, ein ganz einfacher Mensch aus Münster in NRW oder auch jemand aus Washington DC und alle kennen die seine Skulptur, dieses eine Bild. Man läuft vorbei, man sieht sie auf Fotos, man teilt sie online, aber dennoch weiß niemand so richtig, wer diese Kunstwerke eigentlich gemacht hat.

0: Kein Name, kein Gesicht, keine Biografie. Und genau dieses Geheimnis gehört manchmal mit zum Werk. Meine Kollegin Alexandra Peters, die hat sich ja genau dieses Thema mal genauer angeschaut. Und warum ist es so? Warum arbeiten Künstler eigentlich wirklich so oft mit Geheimidentitäten und sagen nicht einfach, hallo, ich bin der Peter, das Bild ist von mir?
1: Die Gründe sind ganz unterschiedlich, aber ein wichtiger ist ganz klar Schutz. Gerade Street Art ist ja oft illegal. Das bekannteste Beispiel ist Banksy. Seine Identität kennt bis heute niemand und genau das schützt ihn vor Strafverfolgung. Gleichzeitig bleibt der Fokus auf dem, was er zeigen will, auf der Botschaft, nicht auf der Person. Und natürlich verstärkt dieses Geheimnis auch den Mythos. Seine Werke tauchen plötzlich irgendwo auf, völlig unerwartet, und genau das macht sie noch spannender und am Ende auch wertvoller.
0: Ja klar, Banksy ist ja extrem berühmt, also auch gerade 2026 wieder mega aktiv. Gibt es denn weitere bekannte anonyme Street Artists bestimmt, oder?
1: Ja, einige. Zum Beispiel Invader, der französische Street Art Künstler, ist bekannt für seine Mosaikbilder, auf denen Charaktere aus dem Computerspiel Space Invaders zu sehen sind. Oder Blue aus Italien mit seinen riesigen Wandbildern. Von beiden sind die Identitäten nicht bekannt. Warum? Vielleicht, weil die Anonymität den Blick aufs Werk lenkt, nicht auf die Person dahinter. Außerdem schützt sie vor Vereinnahmung durch Politik oder den Kunstmarkt. Das macht die Arbeiten freier und oft auch radikaler.
0: Okay, aber Geheimnamen, die gab es ja auch schon viel früher, oder?
1: Absolut. Besonders Frauen haben Männernamen genutzt, um unerkannt zu bleiben, auch in anderen Bereichen wie der Literatur. George Sand zum Beispiel war eigentlich Aurore Dupin. Ihre Bücher wurden in den 30er Jahren des 19. Jahrhunderts sonst nicht ernst genommen. Auch die Schriftstellerin Marianne Evans veröffentlichte unter einem männlichen Pseudonym, nämlich George Eliot. Nur so bekam sie Zugang zu Verlagen und Kritikern. Der falsche Name war oft der einzige Weg zum Erfolg.
0: Also Geheimidentitäten haben in der Kunst sehr viele Gründe. Schutz, Freiheit oder einfach schlicht das Überleben im System. Ob Banksy oder zum Beispiel auch andere aktuelle Street-Art-Künstler, die ihre Identität nicht preisgeben. Oder Schriftstellerinnen, die unter einem männlichen Pseudonym geschrieben haben, um ihre Werke überhaupt veröffentlichen zu können. Ich find's so spannend. Wir könnten am liebsten noch 2 Stunden darüber reden. Vielen Dank an meine Kollegin, an Alexandra Peters, und euch einen schönen Sonntag.

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1: Also ich guck mal auf die Uhr. Wir haben es gleich schon kurz vor 6. Und ich würde sagen, ich mache Feierabend. Ich hoffe, das ist okay für euch. Kurz nach 6 geht es hier natürlich weiter mit ganz viel Inspiration. Ihr könnt alles aber auch nochmal jederzeit nachlesen und euch die passenden Bilder dazu anschauen. Und zwar auf unserer Seite. Da haben wir immer alles vorbereitet auf brillux.radio. Ansonsten sage ich schon mal Tschüss und Ciao, verabschiede mich in den Feierabend und wünsche euch noch ganz viel Spaß beim Weiterzuhören. Brillux Radio hier. Hi.

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1: Im Studio Gisa Weber. Die SPD widerspricht Forschungsministerin Bär in Sachen BAföG. Die CSU-Politikerin hatte den Funke-Zeitungen gesagt, dass die Reform der Ausbildungsförderung wohl nicht so schnell kommen wird, weil die Regierungsfraktionen das Ganze nicht mehr mittragen würden. SPD-Fraktionsvize Wiebke Esther sagte, das sei schlicht falsch. An vielen Orten gibt es heute Aktionen, die auf die Gefahren von Tabak, Nikotin und Co. aufmerksam machen. Denn es ist Weltnichtrauchertag. In Deutschland raucht fast jeder Fünfte. Vor allem bei Jugendlichen sind Kippen und E-Zigaretten in den letzten Jahren wieder beliebter geworden. In der FDP bleibt die Stimmung nach dem Führungswechsel angespannt. Der neue Parteichef Kubicki sagte der Bild-Zeitung in Richtung seiner unterlegenen Gegenkandidatin Strack-Zimmermann: Jetzt weißt du, wo der Hammer hängt. Gleichzeitig hat er sie vor Kritik an der neuen Führung gewarnt. Die Fußball-WM rückt näher und heute hat das DFB-Team den letzten Test vor der Abreise Richtung USA vor der Brust. In Mainz geht es gegen Finnland. Zuletzt hat Deutschland 2016 gegen die Skandinavier gespielt. Bei der Abschiedspartie von Weltmeister Bastian Schweinsteiger gab es einen 2:0-Erfolg.
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1: Ich habe es euch gerade schon erzählt. Ich habe im letzten Jahr unser Schlafzimmer umgestaltet. Neue Farbe, neue Möbel. Blautöne, Weiß, Holzelemente. Zeitlos, würde ich sagen. Ich habe nämlich keine Lust, jedem Trend mitzugehen. Das ist mir tatsächlich zu teuer und zum anderen auch zu anstrengend. Aber ist das, was ich da bei uns im Schlafzimmer gemacht habe, wirklich zeitlos? Fragen wir mal eine Expertin. Wir wollten von unserer Innenarchitektin Svenja Möller wissen, wie wir unser Zuhause so gestalten können, dass es nicht so schnell aus der Mode kommt. Lisa Kreinbaum aus der Brillux-Radio-Redaktion. Du hast mit Svenja gesprochen. Was macht ein Zuhause denn zeitlos?
2: Kurz zusammengefasst, klare Formen, neutrale Farben, natürliche Materialien und Qualität. Ein ganz wichtiger Punkt, wenn wir langfristig eine schöne Einrichtung haben wollen. Svenja denkt da zum Beispiel an hochwertige Möbel.
3: Da kann man zum Beispiel dann auf Holz zurückgreifen, auf Steinoberflächen, auf Glasoberflächen. Das funktioniert auf jeden Fall über viele Jahre.
2: Eine gute Wahl sind da zum Beispiel geradlinige Bauhausmöbel oder Mid-Century-Stücke.
3: Mid-Century sind unter anderem dunkle Möbel, auch geradlinige Formen, dunkle Holzmöbel. Da denke ich jetzt an ein Sideboard zum Beispiel aus dem Mid-Century.
2: Solche Designklassiker gehen immer und lassen sich super kombinieren.
1: Farben hast du gerade auch kurz angesprochen. Was müssen wir da beachten?
2: Wenn wir jetzt zum Beispiel ein zeitloses, geradliniges Holz-Sideboard haben, dann passt dazu eine warme, zurückhaltende Wandfarbe perfekt, sagt die Expertin.
3: In einem warmen Grau, in einem erdigen Ton, in einem pastelligen Ton. Das sind eben die Töne, die ich auch über lange Zeit mit neuen Möbeln und neuen Accessoires kombinieren kann.
2: Zeitlos einrichten heißt übrigens nicht, dass man jetzt alle Interior-Trends komplett ignorieren muss. Akzente im angesagten Look gehen trotzdem.
3: Das sind Textilien, das ist vielleicht mal ein neuer Vorhang, eine neue Decke auf meinem Sofa, es sind neue Kissen, ein neuer Teppich.
2: Auch Urlaubsandenken oder Erbstücke von der Oma können tolle Eyecatcher in einem zeitlosen Interior sein und bringen Persönlichkeit rein.
1: So, wenn ich mich jetzt zeitlos einrichten will, wo fange ich denn überhaupt an?
2: Svenja empfiehlt, erstmal ein Moodboard erstellen mit Farben, Möbeln, Einrichtungsbeispielen.
3: Und dann mal nach ein paar Monaten zu schauen, gefällt mir die Idee, die ich vor ein paar Monaten hatte, auf dem Board immer noch? Und ja, so neigt man vielleicht weniger dazu, Impulskäufe zu tätigen.
2: Denn bei gut durchdachten Einkäufen ist die Chance deutlich höher,

0: dass uns die Interior Pieces auch langfristig gefallen.
1: Zeitlos einrichten, wie das geht, das habt ihr hier bei uns gehört, bei Brillux Radio. Und offenbar habe ich das bei uns zu Hause im Schlafzimmer auch hingekriegt. Ja, ich bin ein bisschen stolz auf mich.
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1: Im Studio Gisa Weber. Forschungsministerin Bär sieht die BAföG-Reform vor dem Aus. Das hat die CSU-Politikerin den Funke-Zeitungen gesagt. Und das mit Widerstand in den Regierungsfraktionen und Sparzwängen begründet. SPD-Fraktionsvize Esther widerspricht. Sie sagte, Bärs Äußerungen seien schlicht falsch. Rauchen schadet der Gesundheit. Und doch greifen viele Menschen tagtäglich zur Kippe oder zur E-Zigarette. Genau darum geht es heute am Weltnichtrauchertag. Auch in Deutschland ist Rauchen immer noch weit verbreitet. Fast jeder Fünfte macht das. Der neue FDP-Chef Kubicki will das Profil seiner Partei schärfen und bei politischen Streitfragen Gegenwind in Kauf nehmen. Bei seiner Rede auf dem Parteitag in Berlin sagte er, der Debattenraum in Deutschland werde immer kleiner. Reale Probleme wie die Migrationspolitik würden automatisch ins rechte Lager abgeschoben. Der Countdown zur Fußball-WM läuft. Beim letzten Heimländerspiel vor dem Abflug in die USA trifft die deutsche Nationalmannschaft heute auf Finnland. Nach dem Test geht es dann am Dienstag nach Chicago. Dort findet am Mittwoch die Generalprobe statt gegen Co-Gastgeber USA.
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1: Wenn ich mal Zeit habe, dann male ich auch mal gern. Und das würde ich jetzt mal behaupten, gar nicht so schlecht. Aber ich muss zugeben, ich kann nur gut abmalen. Also selber irgendwelche Kunstwerke zu Papier bringen, no way. Umso mehr bewundere ich Künstler, bei denen jeder Millimeter sitzt, wo kein Strich zufällig ist, kein Glanzpunkt zu viel. Präzision in der Malerei. Ja, das klingt so ein bisschen nach Mathe, ist aber oft pure Faszination. Alexandra Peters aus der Brillux Radio Redaktion, du hast dir das mal genauer angeschaut. Wer sind denn diese Meister der Genauigkeit auf der Leinwand?
2: Da gibt's einige. Zum Beispiel Jan van Eyck, der hat schon im 15. Jahrhundert so fein gemalt, dass man auf seinen Bildern sogar winzige Lichtreflekte in Spiegeln erkennt. Oder Albrecht Dürer, seine Zeichnungen sind so exakt, dass man das Gefühl hat, sie wurden mit einem Mikroskop gemacht. Und Vermeer hat mit Licht gearbeitet, als hätte er schon die Kamera erfunden.
1: Also quasi die Uhrmacher unter den Malern. Wie haben die das denn überhaupt geschafft ohne Lupe und Photoshop?
2: Tatsächlich mit einer Menge Geduld und vermutlich optischer Hilfe. Bei Vermeer vermuten Forscher, dass er mit einer sogenannten Kamera Obscura gearbeitet hat, also einem Kasten mit Linse, der das Motiv auf eine Fläche projiziert. Und Dürer hat sich sogar selbst Vermessungsgeräte gebaut, um perfekte Proportionen zu treffen. Die haben Präzision wirklich wörtlich genommen.
1: Ja, das klingt ja fast schon wissenschaftlich. Gibt's denn auch moderne Künstler, die so akribisch arbeiten?
2: Oh ja, zum Beispiel Chuck Close oder Gerhard Richter. Close hat Gesichter in einem riesigen Format gemalt aus tausenden winzigen Farbpunkten. Und Richter schafft hyperrealistische Porträts, die wirken wie Hochglanzfotos. Beide zeigen, Präzision kann heute auch digital gedacht sein oder mit einem Augenzwinkern gespielt werden.
1: Also Präzision ist keine Frage des Jahrhunderts, sondern der Haltung. Ob Dürer mit dem Zirkel oder Richter mit dem Foto arbeitet, am Ende geht's immer nur um den Blick fürs Detail und der entscheidet dann ja oft, ob ein Bild nur schön ist oder einfach genial.
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0: SPD-Fraktionsvize Esther widerspricht. Sie sagte, Bärs Äußerungen seien schlicht falsch. Rauchen schadet der Gesundheit. Und doch greifen viele Menschen tagtäglich zur Kippe oder zur E-Zigarette. Genau darum geht es heute am Weltnichtrauchertag. Auch in Deutschland ist Rauchen immer noch weit verbreitet. Fast jeder Fünfte macht das. In Hamburg läuft nach dem Olympia-Referendum die Auszählung. Und zurzeit sieht es eher nach einem Nein aus. Ein vorläufiges Endergebnis wird aber erst gegen 22 Uhr erwartet. Bei der Abstimmung geht es darum, ob sich die Stadt für die Olympischen Spiele 2036, 40 oder 44 bewerben soll. Die Fußball-WM rückt näher und heute hat das DFB-Team den letzten Test vor der Abreise Richtung USA vor der Brust. In Mainz geht es gegen Finnland. Zuletzt hat Deutschland 2016 gegen die Skandinavier gespielt. Bei der Abschiedspartie von Weltmeister Bastian Schweinsteiger gab es einen 2:0-Erfolg.
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0: ich habe es mir schon oft vorgenommen, einfach mal nichts zu machen, einfach mal nicht erreichbar zu sein, nicht am Handy zu daddeln, mal was zu lesen, zu entspannen, das Tempo rauszunehmen oder einfach mal zu sitzen und zu gucken. Das fällt aber doch auch einfach so schwer. Und ich bin da nicht die Einzige. Plötzlich bist du wieder dauerbeschäftigt, mit Scrollen meistens. Und genau da kommen sogenannte Offline-Zonen ins Spiel, also kleine handyfreie Bereiche in der Wohnung. Wie die funktionieren und warum die gerade total im Trend sind, das hat sich Kollegin Lisa Kreinbaum angeschaut. Lisa, ich glaube, das brauche ich.
1: Oh ja, ich auch. Und das geht bestimmt vielen so. Aber es ist auch gar nicht schwer, das bei sich zu Hause einzurichten. Im Interior Design ist das auch schon ein fester Begriff, Offline-Zone, also fest definierte Orte zu Hause, an denen Handy, Tablet oder Laptop tabu sind, damit wir mal so richtig zur Ruhe kommen können. Und das muss auch nicht gleich ein ganzer Raum sein. Oft reichen schon kleine Bereiche, zum Beispiel eine Offline-Leseecke. Ein Sessel, eine kleine Lampe, vielleicht den Stapel Bücher daneben. Das ist dann der Ort, an dem wir runterkommen und an dem das Handy bewusst keinen Platz hat.
0: Es klingt ja wirklich sehr, sehr sinnvoll. Welche Bereiche eignen sich da noch?
1: Richtig effektiv ist auch eine handyfreie Zone im Schlafzimmer. Das sorgt nicht nur für besseren Schlaf, sondern auch dafür, dass wir abends nicht kurz scrollen und plötzlich eine Stunde verlieren. Oder der Offline-Essbereich. Beim Frühstück oder beim Abendessen bleiben Geräte tabu. Stattdessen einfach mal wieder ins Gespräch kommen, ohne dass jemand vom Handy abgelenkt wird.
0: Wie schafft man es denn, dass man diese Zonen auch dann wirklich einhält?
1: Am besten, indem man sie sichtbar macht, also die Offline-Zone optisch von den anderen Bereichen abgrenzen. Das geht zum Beispiel mit Raumteilern. Brillux-Innenarchitektin Svenja Möller hat aber auch noch eine andere Idee.
2: Das kann ich aber auch sehr schön durch eine Wandgestaltung schaffen. Das heißt, ich lasse vom Profi die Wand in der Zone, in der ich mich zurückziehen, zur Ruhe kommen möchte, die lasse ich in einem warmen, erdigen Ton streichen.
1: Und der restliche Bereich bekommt dann einen anderen Farbton. Außerdem sollte die Offline-Zone besonders gemütlich sein, weiche Textilien, ein paar Pflanzen und gemütliches Licht.
2: Da kann ich an indirekte Beleuchtung denken, an ein kleines Licht auf einem Sideboard oder eben an die Stehleuchte an meinem Sofa.
1: Denn je wohler wir uns fühlen, desto leichter ist es auch, die Handypause wirklich zu genießen.
0: So kleine Ruheoasen für Kopf und Augen, so stelle ich mir diese Zonen vor, so ganz ohne Druck. Ja, und wer weiß, vielleicht fühlt sich Abschalten dann auch plötzlich wieder richtig gut an und dann kommen wir auch mal dazu, das Handy liegen zu lassen.
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1: Im Studio Gisa Weber. Die SPD widerspricht Forschungsministerin Bär in Sachen BAföG. Die CSU-Politikerin hatte den Funke-Zeitungen gesagt, dass die Reform der Ausbildungsförderung wohl nicht so schnell kommen wird, weil die Regierungsfraktionen das Ganze nicht mehr mittragen würden.

0: Vize Wiebke Esther sagte, das sei schlicht falsch. An vielen Orten gibt es heute Aktionen, die auf die Gefahren von Tabak, Nikotin und Co. aufmerksam machen. Denn es ist Weltnichtrauchertag. In Deutschland raucht fast jeder Fünfte. Vor allem bei Jugendlichen sind Kippen und E-Zigaretten in den letzten Jahren wieder beliebter geworden. Olympia für Hamburg. Schon vor Ende der Auszählung ist deutlich, die Mehrheit der Hamburger möchte nicht, dass sich die Stadt für die Olympischen Spiele 2036, 40 oder 44 bewirbt. Stand jetzt haben knapp 55% dagegen gestimmt. Über dem Nordosten der USA ist ein Meteor explodiert. Das laute Knallgeräusch erschreckte Menschen auf dem Boden. Häuser sollen durch die Druckwelle geschwankt haben. Vor 13 Jahren gab es einen ähnlichen Fall in Russland. Allerdings 1000-mal stärker. Damals wurden über 1600 Menschen verletzt.
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1: So, und was wollt ihr jetzt 2026 so alles ändern? Also, ich will es tatsächlich mal schaffen, so ein bisschen an meinem Kleiderschrank zu arbeiten. Weniger ist mehr, aber dann bitte auch das Richtige. Und ganz nach dem Motto, neues Jahr, neues Ich, schauen wir uns mal die drei mutigsten und lautesten Styles für 2026 an. Meine Kollegin Amina Jamal Astiban hat sich in der Modewelt für uns umgeschaut.
2: In der Mode für das Jahr 2026 sind auffällige Hingucker ausdrücklich erlaubt. Das beobachtet auch Modeexpertin Dunja Hess.
3: Was wir gerade als ziemlich lauten Style haben, sind ja die Animal Prints. Und da gehen wir jetzt im nächsten Jahr sogar noch mehr auf das Zebra-Muster. Und das ist aus meiner Sicht auch noch mal sehr viel lauter und auffälliger wie das Leo-Muster, an das wir uns ja jetzt auch schon gewöhnt hatten. Also das ist auf jeden Fall ein Trend im nächsten Jahr und es ist auch sehr auffällig.
2: Das Zebra-Muster, das haben wir vor ein paar Monaten auch schon bei der Künstlerin Doja Cat gesehen. Da hat sie einen Zweiteiler getragen, komplett im Zebra-Look mit einer Platin-Perücke im 80er-Style. Außerdem gern gesehen 2026 gewagte Farbkombinationen.
3: Also da habe ich jetzt auch schon auf den Laufstegen gewagte Sachen gesehen, wie ein kräftiges Gelb mit einem Blau oder einen Magenta mit Grün.
2: Genau diese Farbkombination hat auch Dua Lipa schon im letzten Frühling getragen. Ein grün-pink gestreiftes Set von Chanel. Mit so einem gewagten Look machen wir modisch auch 2026 nichts falsch. Hingucker schaffen wir aber nicht nur mit Outfits selbst, sondern auch mit Accessoires, sagt die Modeexpertin.
3: Statement-Schmuck kommt immer mehr. Statement-Schmuck ist sehr auffällig, also große Ketten oder große Ohrringe. Bitte nur eins von beidem, beides zusammen wäre relativ viel.
2: Beim Cannes Film Festival hat Bella Hadid mit ihren spektakulären Ohrringen die Blicke auf sich gezogen. 118 Karat Smaragde an den Ohren, leuchtend grün. Und bei den Golden Globe Awards 2025 hat Anya Taylor-Joy eine auffällige Halskette mit über 64 Karat Kristallopalen von Tiffany & Co. getragen.
1: Okay, dafür reicht es jetzt bei meinem Geldbeutel nicht ganz, aber es heißt 2026, auffallen ausdrücklich erlaubt, kombinieren, mischen, experimentieren. So starten wir nicht nur modisch, sondern auch mit einer großen Portion Spaß ins neue Jahr.
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0: 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Mumford & Sons und Hosier. Rubber Band Man. 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
2: Im Studio Philipp Nützig. No Olympia für Hamburg. Die Stimmen sind ausgezählt. Die Mehrheit der Hamburger möchte nicht, dass sich die Stadt für die Olympischen Spiele 2036, 40 oder 44 bewirbt. Knapp 55% haben dagegen gestimmt. Bürgermeister Tschentscher hat den DOSB bereits darüber informiert, dass Hamburg seine Bewerbung zurückzieht. Die SPD widerspricht Forschungsministerin

Er in Sachen BAföG. Die CSU-Politikerin hatte den Funke-Zeitungen gesagt, dass die Reform der Ausbildungsförderung wohl nicht so schnell kommen wird, weil die Regierungsfraktionen das Ganze nicht mehr mittragen würden. SPD-Fraktionsvize Wiebke Esther sagte, das sei schlicht falsch. In Deutschland fehlen rund 2.000

0: mal länger dauern. Trainer Adi Hütter kehrt zu Eintracht Frankfurt zurück. Wie der Verein heute mitgeteilt hat, bekommt Hütter einen 3-Jahres-Vertrag. Er folgt damit auf Albert Riera, der zum Saisonende entlassen worden war. Hütter war bereits von 2018 bis 2021 Trainer bei der Eintracht.
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1: Neues Jahr, neues Ich, überlege ich mir jedes Jahr und meistens bleibe ich dann doch ich selbst. Aber wir können ja mal kollektiv alle entscheiden, dass wir was Neues machen dieses Jahr. So modetechnisch versuchen wir einfach mal was Neues. Die Trends dieses Jahr sind prädestiniert dafür, sagt meine Produktsradio-Kollegin Amina Jamal-Astiban. Amina, was sind denn so die mutigen Styles, die 2026 im Trend liegen?
2: Auf jeden Fall Animal Prints. Schlangenmuster, Zebra, Leo oder Kuhmuster sind das modische Highlight 2026. Relativ neu mit dabei ist das Kuhmuster. Das hat sich aus den 90ern zurück in die Mode gekämpft. Früher war es Teil von lustigen, nicht so wirklich ernst gemeinten Outfits. Heute allerdings wird das Kuhmuster richtig stilvoll umgesetzt. Auf Taschen, Röcken, Mänteln oder Schuhen. Es ist absolut kein Witz mehr, sondern ein bewusst eingesetztes Modestatement.
1: Ja, das ist schon ziemlich auffällig. Wie kombiniert man das denn am besten?
2: Beim Kuhmuster zum Beispiel reicht schon ein einzelnes Teil, wie eine Tasche oder ein Rock, um so ein Outfit interessant zu machen. Dazu kombinieren wir dann am besten schlichte Basics, zum Beispiel eine Jeans oder so einen neutralen Pullover. So wirkt der Look modern und stilvoll. Das gilt auch für die anderen Animal Prints. Und wenn wir uns erstmal langsam an das neue Muster rantasten wollen, dann können wir natürlich auch erstmal mit Accessoires wie einem Gürtel im Kuhmuster oder Schuhen starten. Manchmal brauchen wir aber auch einfach ein bisschen Zeit, um uns an, ja, ich sag mal, so ein neues Muster in der Mode zu gewöhnen. Das beste Beispiel dafür ist ja der Leo-Print.
1: Ja, den sehe ich tatsächlich wirklich überall. Ich habe so das Gefühl, dass er vor so ein paar Jahren noch nicht so beliebt war, aber es gibt da sowieso, glaube ich, eher zwei Lager. Entweder man liebt Leo oder man hasst Leo.
2: Ganz genau. Ich muss auch ehrlich zugeben, ich habe es vor so ein paar Monaten auch noch gesagt, das Leo-Muster kommt mir auf gar keinen Fall in den Schrank. Ja, und jetzt habe ich es doch. Und so geht's vielen. Warum, das erklärt Modeexpertin Dunja Hess.
3: Der Leo-Print, der ist so ein bisschen allgemeingültig geworden. Also wir sehen den einfach überall. Und dadurch, dass wir den so oft sehen, ist der für uns so normal geworden, dass wir ihn integrieren in unsere Outfits. Und auch die, ich sag mal, Animal-Print-Muffel, die das immer ganz blöd am Anfang fanden, haben sich mittlerweile da total dran gewöhnt und haben ganz oft schon selber so Teile auch im Schrank.
2: Und es ist ja auch einfach mal was anderes. In der Männermode spielt es aber noch lange nicht so eine große Rolle wie bei den Frauen.
1: 2026 wird also ziemlich wild und bunt, was die Muster betrifft. Aber ich finde, das kann auch mal sein. Und ausprobieren ist definitiv erlaubt.
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1: Im Studio Philipp Nützig. Hamburg sagt Nein zu Olympia. Knapp 55% der Hamburgerinnen und Hamburger haben gegen eine Bewerbung der Hansestadt für die Spiele 2036, 40 oder 44 gestimmt. Hamburg scheidet damit aus dem Rennen um die deutsche Olympiabewerbung aus. Im Herbst soll entschieden werden, mit welcher Region sich Deutschland bewirbt. Schafft Deutschland den Einzug in den Weltsicherheitsrat? Alle 8 Jahre gibt es wieder die Chance und bisher hat es immer geklappt. Bei der Wahl am kommenden Mittwoch in New York könnte es aber eng werden für Deutschland. Bundesaußenminister Wadefuhl rührt derzeit nochmal intensiv die Werbetrommel. Forschungsministerin Bär sieht die BAföG-Reform vor dem Aus. Das hat die CSU-Politikerin den Funke-Zeitungen gesagt und das mit Widerstand in den Regierungsfraktionen begründet. SPD-Fraktionsvize Esther widerspricht aber. Sie sagte, Bärs Äußerungen seien schlicht falsch. Die deutsche Fußballnationalmannschaft hat sich für die WM warm geschossen. Im letzten Test vor Abflug in die USA gewann die DFB-Elf mit 4:0 gegen Finnland. Dabei traf Dennis Undav doppelt.
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1: Zu welchem Team gehört ihr denn? Seid ihr beim Team Understatement oder oh, ich protze? Mittlerweile sind wir alle so ein bisschen eher Understatement unterwegs, oder? Ne, so große Markennamen, schwierig. Eher alles ganz klein, ganz dezent. Das war aber nicht immer so. Wir gehen jetzt mal in die 80er. Aus der Brillox Radio Redaktion Amina Jamai Astiban. Du hast dir die Modeepoche mal genauer angeschaut und bist in den 80ern hängen geblieben. Was war denn da so besonders? Erzähl mal.
2: In den 1980ern haben die großen Designerlogos ihren Höhepunkt erlebt. Das Motto, je größer, desto besser. Kleidung war ein Statement für Erfolg und wer es sich leisten konnte, der hat das auch gezeigt. Die 1990er, die haben den Trend fortgeführt. Da war oft die Rede vom Litfaßsäulen-Look. Große Logos und Marken plakativ auf der Kleidung. Luxus ist zugänglicher geworden und war längst nicht mehr nur was für wenige. Dann wurde es in den letzten Jahren aber immer wieder dezenter und der Quiet Luxury-Stil ist geboren. Weniger Logos, stille, stilvolle Eleganz war wieder in.
1: Bedeutet das, der Loud Luxury-Stil ist jetzt komplett weg?
2: Naja, nicht so ganz. Modeexpertin Dunja Hess beobachtet Styles, die auch wieder in die Richtung Loud Luxury gehen.
3: Dieses Fake Four, das haben wir in diesem Jahr wieder sehr als Trend. Also das geht schon wieder so ein bisschen auch in die Richtung. Auch große Statement-Ketten oder Ohrringe sehen wir immer häufiger, aber in Kombination mit klassischen, zurückhaltenderen Dingen. Und das ist so der große Unterschied beim Loud Luxury. Da durfte sehr viel passieren. Einfach Marken, wo sehr viel Bedrucktes drauf war auf den Oberteilen. Und davon gehen wir total weg.
2: Aber hier und da darf es auch mal ein lauter, auffälliger Hingucker sein. Damit machen wir absolut nichts falsch. Und ich meine, wer trotzdem Lust auf Loud Luxury hat, der trägt es einfach trotzdem. Sehen wir ja auch ganz oft bei den Stars.
1: Wer ist denn da besonders bekannt für genau diesen, also diesen Loud Luxury-Stil?
2: Auf jeden Fall Kim Kardashian, Jennifer Lopez und Beyoncé. Die drei, die stehen total für Luxus, der gesehen werden will. Kim Kardashian trägt zum Beispiel gerne figurbetonte Designerlooks mit auffälligen Balenciaga- oder Gucci-Logos. Jennifer Lopez setzt oft auf Glitzer und Strass. Und Beyoncé hat bei den Billboard Music Awards im letzten Jahr einen Hut mit ganz großem goldenen Versace-Logo getragen.
1: In Teilen kommt also genau dieser Stil

0: Wieder Markenlaut, der Laut-Luxury-Stil, auch wenn er in den letzten Jahren ein bisschen ruhiger, also quasi zum Quiet-Luxury geworden ist.
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1: Im Studio Philipp Nützig. No Olympia für Hamburg. Die Stimmen sind ausgezählt. Die Mehrheit der Hamburger möchte nicht, dass sich die Stadt für die Olympischen Spiele 2036, 40 oder 44 bewirbt. Knapp 55% haben dagegen gestimmt. Bürgermeister Tschentscher hat den DUSB bereits darüber informiert, dass Hamburg seine Bewerbung zurückzieht. Die SPD widerspricht Forschungsministerin Bär in Sachen BAföG. Die CSU-Politikerin hatte den Funke-Zeitungen gesagt, dass die Reform der Ausbildungsförderung wohl nicht so schnell kommen wird, weil die Regierungsfraktionen das Ganze nicht mehr mittragen würden. SPD-Fraktionsvize Wiebke Esther sagte, das sei schlicht falsch. In Deutschland fehlen rund 2000 Staatsanwälte. Das beklagt der Deutsche Richterbund. Verbandschef Rebin sagte in der Bild am Sonntag, dass in fast allen Bundesländern 3 Ermittler die Arbeit von 4 machen. Strafverfahren würden dadurch immer länger dauern. Deutschlands Fußballer haben den letzten Heimtest vor der WM deutlich gewonnen. Gegen Finnland schaffte die DFB-Elf in Mainz ein klares 4:0. Samstag gibt es den letzten Test vor der WM beim Co-Gastgeber USA.
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1: Zu welchem Team gehört ihr denn? Seid ihr beim Team Understatement oder oh, ich protze? Mittlerweile sind wir alle so ein bisschen eher Understatement unterwegs, oder? Ne, so große Markennamen, schwierig. Eher alles ganz klein, ganz dezent. Das war aber nicht immer so. Wir gehen jetzt mal in die 80er. Aus der Brillox Radio Redaktion Amina Jamai Astiban. Du hast dir die Modeepoche mal genauer angeschaut und bist in den 80ern hängen geblieben. Was war denn da so besonders? Erzähl mal.
2: In den 1980ern haben die großen Designerlogos ihren Höhepunkt erlebt. Das Motto, je größer, desto besser. Kleidung war ein Statement für Erfolg und wer es sich leisten konnte, der hat das auch gezeigt. Die 1990er, die haben den Trend fortgeführt. Da war oft die Rede vom Litfaßsäulen-Look. Große Logos und Marken plakativ auf der Kleidung. Luxus ist zugänglicher geworden und war längst nicht mehr nur was für wenige. Dann wurde es in den letzten Jahren aber immer wieder dezenter und der Quiet Luxury Stil ist geboren. Weniger Logos, stille, stilvolle Eleganz war wieder in.
1: Bedeutet das, der Loud Luxury Stil ist jetzt komplett weg?
2: Naja, nicht so ganz. Modeexpertin Dunja Hess beobachtet Styles, die auch wieder in die Richtung Loud Luxury gehen.
3: Dieses Fake Four, das haben wir in diesem Jahr wieder sehr als Trend. Also das geht schon wieder so ein bisschen auch in die Richtung. Auch große Statement-Ketten oder Ohrringe sehen wir immer häufiger, aber in Kombination mit klassischen, zurückhaltenderen Dingen. Und das ist so der große Unterschied beim Loud Luxury. Da durfte sehr viel passieren. Einfach Marken, wo sehr viel Bedrucktes drauf war auf den Oberteilen. Und davon gehen wir total weg.
2: Aber hier und da darf es auch mal ein lauter, auffälliger Hingucker sein. Damit machen wir absolut nichts falsch. Und ich meine, wer trotzdem Lust auf Loud Luxury hat, der trägt es einfach trotzdem. Sehen wir ja auch ganz oft bei den Stars.
1: Wer ist denn da besonders bekannt für genau diesen, also diesen Loud Luxury Stil?
2: Auf jeden Fall Kim Kardashian, Jennifer Lopez und Beyoncé. Die drei, die stehen total für Luxus, der gesehen werden will. Kim Kardashian trägt zum Beispiel gerne figurbetonte Designerlooks mit auffälligen Balenciaga- oder Gucci-Logos. Jennifer Lopez setzt oft auf Glitzer und Strass. Und Beyoncé hat bei den Billboard Music Awards im letzten Jahr einen Hut mit ganz großem goldenen Versace-Logo getragen.
1: In Teilen kommt also genau dieser Stil wieder? Markenlaut, der Loud-Luxury-Stil, auch wenn er in den letzten Jahren ein bisschen ruhiger, also quasi zum Quiet-Luxury geworden ist.
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1: Im Studio Philipp Nützig. Hamburg sagt Nein zu Olympia. Knapp 55% der Hamburgerinnen und Hamburger haben gegen eine Bewerbung der Hansestadt für die Spiele 2036, 40 oder 44 gestimmt. Hamburg scheidet damit aus dem Rennen um die deutsche Olympiabewerbung aus. Im Herbst soll entschieden werden, mit welcher Region sich Deutschland bewirbt. Schafft Deutschland den Einzug in den Weltsicherheitsrat? Alle 8 Jahre gibt es wieder die Chance und bisher hat es immer geklappt. Bei der Wahl am kommenden Mittwoch in New York könnte es aber eng werden für Deutschland. Bundesaußenminister Wadefuhl rührt derzeit nochmal intensiv die Werbetrommel. Forschungsministerin Bär sieht die BAföG-Reform vor dem Aus. Das hat die CSU-Politikerin den Funke-Zeitungen gesagt und das mit Widerstand in den Regierungsfraktionen begründet. SPD-Fraktionsvize Esther widerspricht aber. Sie sagte, Bärs Äußerungen seien schlicht falsch. Die deutsche Fußballnationalmannschaft hat sich für die WM warm geschossen. Im letzten Test vor Abflug in die USA gewann die DFB-Elf mit 4:0 gegen Finnland. Dabei traf Dennis Undav doppelt.
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1: Ich habe mich ja gerade schon geoutet. Meine Familie lacht mich immer aus, wenn ich ein schnelles Hüngerchen habe und mir dann flott entweder Frischkäse-Jalapenos in den Backofen haue oder mir ein Brötchen mit Curry-Ketchup mache. Ich finde, das ist eine vollwertige Mahlzeit, auf jeden Fall. Mein absolutes Wohlfühlessen. Keine Ahnung warum. War irgendwann so. Aber das könnte sich 2026 vielleicht doch etwas ändern, denn es kommen dann neue Trends auf den Tisch. Und was da genau auf uns zukommt, das weiß jetzt meine Kollegin Lisa Kreinbaum. Lisa, was erwartet uns?
2: Ja, anscheinend bekommen wir 2026 richtig Fernweh auf dem Teller. Das prophezeien zumindest die vom Bitfood veröffentlichten Food and Drink Trends 2026. Konkret heißt das echte regionale Küche, vor allem aus Südamerika, Süd- und Ostasien. Und dabei geht's um richtige Hausmannskost, also jetzt nicht um die klassische internationale Küche, die wir schon kennen. Das können dann zum Beispiel Arepas sein, runde Maisfladen aus Südamerika oder Laksa, eine Kokosmilch-Chilisuppe aus der malaysischen Küche.
1: Wir werden also insgesamt ein bisschen experimentierfreudiger.
2: Oh ja, laut der Food-Studie sucht über die Hälfte der Befragten regelmäßig nach neuen Geschmackserlebnissen. Bei Studierenden sind es sogar noch mehr.
1: Schon Wahnsinn. Und was ich auch gerade bei Instagram und TikTok viel sehe, diese total überladenen Pommes oder Burger.
2: Ja, das ist 2026 ein Ding. Toppings. Alles, was bunt, kreativ und ein bisschen drüber ist, das funktioniert. Bowls zum Beispiel, die aussehen wie kleine Kunstwerke. Sowas zieht natürlich vor allem bei den jungen Leuten, die auch viel bei Social Media unterwegs sind. Die besuchen Lokale teilweise sogar nur wegen irgendwelcher Food-Hypes, die gerade trenden.
1: Das ist jetzt die feste Nahrung. Wie sieht's bei Getränken aus? Was kommt da?
2: Da gibt's sozusagen ein kleines Comeback. Tee. Und zwar in allen Varianten. Matcha, Bubble Tea, Tee Tonic. Viele wollen sich 2026 generell gesünder ernähren und da passt Tee eben super rein.
1: Ja, da kann ich auch gut mitgehen. 2026, das wird ein Jahr voller Geschmack, Farbe und Abenteuer auf dem Teller und im Glas. Viel Spaß wird es machen und wenn es dann auch noch gesund ist, bitteschön. Aber mein Ketchup-Brötchen, ne? Das macht mir keiner madig.
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1: Im Studio Philipp Nützig. No Olympia für Hamburg. Die Stimmen sind ausgezählt. Die Mehrheit der Hamburger möchte nicht, dass sich die Stadt für die Olympischen Spiele 2036, 40 oder 44 bewirbt. Knapp 55% haben dagegen gestimmt. Bürgermeister Tschentscher hat den DUSB bereits darüber informiert, dass Hamburg seine Bewerbung zurückzieht. Schafft Deutschland den Einzug in den Weltsicherheitsrat? Alle 8 Jahre gibt es wieder die Chance und bisher hat es immer geklappt. Bei der Wahl am kommenden Mittwoch in New York könnte es aber eng werden für Deutschland. Bundesaußenminister Wadephul rührt derzeit nochmal intensiv die Werbetrommel. Der neue FDP-Chef Kubicki will das Profil seiner Partei schärfen und bei politischen Streitfragen Gegenwind in Kauf nehmen. Bei seiner Rede auf dem Parteitag in Berlin sagte er, der Debattenraum in Deutschland werde immer kleiner. Reale Probleme wie die Migrationspolitik würden automatisch ins rechte Lager geschoben. Deutschlands Fußballer haben den letzten Heimtest vor der WM deutlich gewonnen. Gegen Finnland schaffte die DFB-Elf in Mainz ein klares 4:0. Samstag gibt es den letzten Test vor der WM beim Co-Gastgeber USA.
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